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1: Ich bin Moritz Einzel. Die politische Sommerpause geht zu Ende. Das schwarz-rote Bundeskabinett geht heute in Klausur, und zwar in Neuhardenberg in Brandenburg. Die SPD-Minister wollen den Hitzeschutz zu einem Hauptthema machen. Außerdem geht es darum, wie die Wettbewerbsfähigkeit der deutschen Wirtschaft gestärkt werden kann. Am 6. September wird in Sachsen-Anhalt ein neuer Landtag gewählt. CDU-Ministerpräsident Schulze hat jetzt Unterstützung vom bayerischen Ministerpräsidenten Söder bekommen. Der sagte in Wernigerode im Harz, es sei in solchen Zeiten einfach gut, einen Ministerpräsidenten zu haben, der von Wirtschaft eine Ahnung hat. Die Pläne der in Umfragen klar führenden AfD seien dagegen das schlimmste wirtschaftliche Schredderprogramm, so Söder. Die USA erhöhen den wirtschaftlichen Druck auf den Iran. Laut Finanzminister Bessent gibt es neue Sanktionen gegen rund 60 Firmen und Personen. Die Strafmaßnahmen beziehen sich auf wichtige Bereiche wie Finanzen, Öl, Technologie und die Schifffahrt. Im DFB-Pokal sind die großen Überraschungen am Abend ausgeblieben. Regionalligist Halle verlor gegen den Bundesligisten Schalke 2:5 nach Verlängerung. Zuvor hatte es Regionalligist Alt-Glienicke gegen den Zweitligisten Wolfsburg noch spannender gemacht. 3:3 nach Verlängerung, 5:6 im Elfmeterschießen. Ganz knapp raus. Alt-Glienicke-Torwart Luis Maria Zwick bei Sky.
2: Ich glaube, wir waren gefühlt stehen K.O. in der Verlängerung, machen, führen dreimal und ja, kriegen es nicht über die Zeit. Dann kommen wir ins Elfmeterschießen. Das ist maximal bitter. Ich glaube schon, irgendwie, natürlich hatte Wolfsburg viel mehr Chancen, muss man nicht drumherum reden. Aber ich glaube, wir haben es irgendwie vom Herzen her mehr verdient. Aber sollte nicht sein. Aber ich bin trotzdem wirklich sehr, sehr stolz.
1: Außerdem verlor Drittligist Ferl gegen den Hamburger SV mit 0:3 und Drittligist Würzburg unterlag Köln mit 1:2.
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1: Ich bin Moritz Einzel. Zum Ende der Sommerpause kommt die Bundesregierung heute und morgen zu einer Klausurtagung zusammen. Bei dem Treffen im brandenburgischen Neu-Hardenberg soll der Fokus auf der Frage liegen, wie machen wir die Wirtschaft in Deutschland wieder flott. Außerdem soll es um die Konsequenzen aus den Hitzewellen dieses Sommers gehen. Konzern im Krisenmodus bei Volkswagen beginnt mit der Betriebsversammlung in der Wolfsburger Zentrale heute eine Serie von außerordentlichen Treffen zwischen Vorstand und Belegschaft. Tausende Stellen und 4 Werke sollen bei Europas größtem Autobauer in Gefahr sein. In den USA kann ein Dekret von Präsident Trump für eine erschwerte Briefwahl erstmal in Kraft treten. Der oberste Gerichtshof hat eine vorläufige Blockade des Vorhabens aufgehoben. Trumps Plan, es sollen nur noch Bürgerinnen und Bürger per Briefwahl abstimmen können, die auf sogenannten Staatsbürgerschaftslisten stehen. Kritiker vermuten, dass demokratische Wähler benachteiligt werden sollen. Im DFB-Pokal ist Bundesliga-Aufsteiger Schalke 04 eine Runde weiter. Die Gelsenkirchener gewannen ihr Erstrundenspiel beim Fußballregionalligisten Hallescher FC mit 5:2 nach Verlängerung. Zur Halbzeit lag erstmal Halle in Führung. Da galt es, einen kühlen Kopf zu bewahren. Schalke-Trainer Miron Muslic bei Sky.
2: Den Kopf ja nicht verlieren, weil es heute schon nochmal richtig laut und richtig intensiv war. Und es gibt ihnen schon nochmal so die zweite, dritte Luft. Aber das haben wir dann hervorragend gemacht in der zweiten Halbzeit. Das Spiel komplett gedreht, um dann in den 90. nochmal das 2:2 zu bekommen. Es war sehr schwierig, aber es ist irgendwie so Schalke. Nichts ist einfach bei uns, aber wir schaffen es immer wieder und ich mag das.
1: Regionalligist Alt-Glienicke scheiterte ganz knapp am Zweitligisten Wolfsburg 8:9 nach Elfmeterschießen. Drittligist Verl unterlag dem Hamburger SV mit 0:3 und Drittligist Würzburg verlor 1:2 gegen Köln.
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1: Ich bin Moritz Einzel. Guten Morgen. Die politische Sommerpause geht zu Ende. Das schwarz-rote Bundeskabinett geht heute in Klausur, und zwar in Neu-Hardenberg in Brandenburg. Die SPD-Minister wollen den Hitzeschutz zu einem Hauptthema machen. Außerdem geht es darum, wie die Wettbewerbsfähigkeit der deutschen Wirtschaft gestärkt werden kann. Am 6. September wird in Sachsen-Anhalt ein neuer Landtag gewählt. CDU-Ministerpräsident Schulze hat jetzt Unterstützung vom bayerischen Ministerpräsidenten Söder bekommen. Der sagte in Wernigerode im Harz, es sei in solchen Zeiten einfach gut, einen Ministerpräsidenten zu haben, der von Wirtschaft eine Ahnung hat. Die Pläne der in Umfragen klar führenden AfD seien dagegen das schlimmste wirtschaftliche Schredderprogramm, so Söder. Die USA erhöhen den wirtschaftlichen Druck auf den Iran. Laut Finanzminister Bessent gibt es neue Sanktionen gegen rund 60 Firmen und Personen. Die Strafmaßnahmen beziehen sich auf wichtige Bereiche wie Finanzen, Öl, Technologie und die Schifffahrt. Außerdem forderte Bessent andere Länder auf, sämtliche Wirtschaftsbeziehungen zum Iran abzubrechen. So soll das Regime in Teheran isoliert werden. Der hallische FC hat in der ersten DFB-Pokalrunde eine Überraschung verpasst. Der Fußball-Regionalligist verlor gegen den Bundesliga-Aufsteiger Schalke 04 mit 2:5 nach Verlängerung. In der halben Stunde extra bewies Schalke viel Widerstandskraft. Trainer Miron Muslic.
2: Kühn Kopfball war nachgelegt, dass da ja noch keine Hoffnung mehr entstehen kann für Halle. Und am Ende des Tages verdient gewonnen. 120 Minuten waren nicht geplant, aber Respekt umso mehr an Halle, die einfach diesen Pokalfight uns gegeben haben.
1: Die weiteren Ergebnisse: Alt-Glienicke aus der Regionalliga gegen Wolfsburg 8:9 nach Elfmeterschießen, Ferl gegen den Hamburger SV 0:3 und Würzburg gegen Köln 1:2.
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9: Ich bin Vivian Marx, guten Morgen. Die Ursache für die Übelkeit einer Reisegruppe in Weibersbrunn ist geklärt. Medienberichten zufolge handelt es sich in mindestens 4 Fällen tatsächlich um eine Norovirus-Infektion. Mehr als 30 Gäste mussten nach Magen-Darm-Beschwerden vergangene Woche vom Rettungsdienst und Notärzten versorgt werden. Aktuell werden weitere Proben getestet. Ein 25-Jähriger führte am Aschaffenburger Hauptbahnhof am Wochenende ein Messer mit sich. Das gab die Bundespolizei am Nachmittag bekannt. Jamie Wagner mit Einzelheiten.
10: Reisende hatten eine beunruhigende Beobachtung gemacht. Ein Mann soll an einem Imbiss ein 18 cm Küchenmesser in der Hand gehalten haben. Zwar hat er offenbar niemanden damit bedroht, soll aber später am Bahnsteig Stichbewegungen in Richtung eines Sitzplatzes ausgeführt haben. Diese Beobachtung meldeten die Zeugen direkt der Polizei vor Ort. Im dichten Reiseverkehr konnten die Beamten den 25-Jährigen schließlich im allerletzten Moment finden. Er saß bereits in einem Zug, der kurz darauf nach Darmstadt abgefahren wäre. Zu Schlimmerem kam es nicht. Der Mann legte das Messer ab und ließ sich fesseln. Später wurde er entlassen, muss sich jetzt aber wegen einer Ordnungswidrigkeit verantworten. Beschädigt wurde nichts, noch ist aber unklar, warum er das Messer überhaupt dabei hatte.
9: In Hanau fällt heute der Startschuss für den Neubau der Lindenau-Schule. Das Gebäude wird zu einer 8-zügigen integrierten Gesamtschule ausgebaut. Der Neubau umfasst 30 Klassenräume sowie eine 270 Quadratmeter große Aula, in der eine mobile Bühne platziert wird. Im Herbst 2028 soll der Neubau fertig sein. Und alle Nachrichten aus der Welt gibt's wieder zur vollen Stunde.
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19: So, wir starten relativ mild in den Tag, also fast doppelt so warm wie gestern. Hat jetzt schon zwischen 12 und 15 Grad. Im Laufe des Tages werden es dann so maximal 22, 23. Teilweise bleiben wir eher ein Stückchen drunter. Und später kommen dann auch mehr Wolken. Gegen Nachmittag fällt auch mal ein bisschen mehr Regen. Die nächsten Tage dann irgendwie von allem was dabei. Sonne, Wolken, ab und an Regen. Es wird aber wieder milder, bis Donnerstag über 30 Grad. Dann müssen wir abends hier und da auch mit Hitzegewittern rechnen. Und damit ist 6 Uhr.
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20: Ich bin Stefan Schütz. Guten Morgen. Bei der Deutschen Bahn ist im ersten Halbjahr fast jeder 12. Fernzug ganz oder auf einem Teil der Strecke ausgefallen. Mit 8% waren das 3 Punkte mehr als im Vorjahreszeitraum, der zweithöchste Stand seit 2019, so heißt es vom Verkehrsministerium. Die Grünen hatten nachgefragt, in den ersten 6 Monaten waren nur 58,7% der Fernzüge pünktlich. Konzern im Krisenmodus bei Volkswagen beginnt mit der Betriebsversammlung in der Wolfsburger Zentrale heute eine Serie von außerordentlichen Treffen zwischen Vorstand und Belegschaft. Die Arbeitnehmervertretung hat geladen und verlangt Klarheit von der Konzernführung mit Blick auf angekündigte Sparmaßnahmen. Tausende Stellen und 4 Werke sollen bei Europas größtem Autobauer in Gefahr sein. Zum Ende der Sommerpause kommt die Bundesregierung heute und morgen zu einer Klausurtagung zusammen. Bei dem Treffen im brandenburgischen Neu-Hardenberg soll der Fokus auf der Frage liegen, wie machen wir die Wirtschaft in Deutschland wieder flott. Außerdem soll es um die Konsequenzen aus den Hitzewellen dieses Sommers gehen. Zum Fußball im DFB-Pokal sind in den Montagspartien der ersten Runde Überraschungen und Sensationen ausgeblieben. Ein paar Mal war es allerdings knapp. Moritz Einzel berichtet.
0: Regionalligist Halle zwang den Bundesliga-Aufsteiger Schalke 04 in die Verlängerung, verlor dann aber 2:5. Noch spannender machte es Regionalligist Alt-Glienicke. Das Team führte dreimal gegen den Zweitligisten Wolfsburg. 3:3 nach Verlängerung, 8:9 nach Elfmeterschießen. Der Außenseiter ganz knapp raus. Außerdem spielten Ferl gegen den HSV 0:3 und Würzburg gegen Köln 1:2.
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19: Gleich 3:03. Schade, dass es nichts geworden ist für die Würzburger Kickers mit der nächsten Runde. Wäre schon cool gewesen. Naja, auf den Straßen auf jeden Fall alles ruhig jetzt am frühen Dienstagmorgen. Blitzer, ich habe sie jetzt erstmal alle rausgenommen. Ich weiß allerdings nicht, der auf der A3 Richtung Würzburg in der Baustelle, der könnte noch stehen bei AB Ost in der 60er. Ich gebe ihn einfach mal pro forma weiter. Vielleicht fahrt er da jetzt gleich vorbei, ne, Richtung Würzburg. Falls ihr ihn seht, ihr könnt ihn gern bestätigen. Generell, wenn ihr was Neues entdeckt, einfach kurz anrufen. Kostenlos unter 0800 66 66 und die 400.
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19: So, wie hat früher mein Papa immer gesagt, Schlimmste der Woche ist rum, der Montag. Dementsprechend starten wir jetzt gemeinsam in den Dienstag mit einem guten Gefühl und natürlich der besten Musik, um entspannt aufzustehen. Huey Lewis and the News, euch allen guten Morgen.

0: Fireflies um 10.06 Uhr bei eurem Wohlfühlradio Primavera. Zu Hause bin ich immer so der Insektenbeseitiger, ne? Egal ob Spinne oder anderes großes Getier, was sich in unserem Heim verirrt, das bringe ich raus, ich mach's weg. Aber das, was letzte Woche im Dachgeschoss meiner Tochter war, ja, da habe ich mich nicht wirklich rangetraut, das war auch ein bisschen verrückt. Da hat sich nämlich eine kleine Fledermaus verirrt gehabt. Und ich habe gehört, das passiert aktuell recht oft. Ne? Gerade Jungtiere verirren sich. Franziska Back vom Bayerischen Landesbund für Vogel- und Naturschutz. Sie hat uns mal verraten, warum das so ist.
1: Die Kleinen, die kennen sich eben ganz einfach noch nicht so gut aus, wenn es zum Beispiel darum geht, was ein optimales Schlafquartier ist. Und da kann es dann eben auch mal passieren, dass die sich in unsere Häuser verirren.
0: Mhm. Und was mache ich dann letztendlich, wenn eine Fledermaus, also ob jetzt alt oder jung, in meiner Wohnung ist?
1: Wenn es schon Abend ist, dann schalte ich am besten einfach das Licht aus, schließe die Zimmertür, öffne das Fenster weit und in den allermeisten Fällen findet die Fledermaus den Weg nach draußen. Am Tag können sich Fledermäuse nicht so gut orientieren.

Wohnung fliegen durchs Fenster. Darüber sprechen wir heute Morgen noch mit den Experten. Jetzt starten wir rein mit wunderbarer Sommermusik, auch wenn es temperaturtechnisch vielleicht jetzt nicht mehr ganz so warm ist. Es wird wieder. Euch allen einen schönen guten Morgen mit Primavera.

0: riecht es auch, es ist Liebe in der Luft und noch vieles, vieles mehr. Ich weiß nicht, wie es euch geht. Ich freue mich schon aufs Wochenende im Primavera Land. Es ist wieder so viel geboten, ne? In Seligenstadt ist zum Beispiel Kerb an der TGS. In Miltenberg startet am Freitag die Michelsmess. Und in Aschaffenburg das Stadtfest. Da sehen wir uns auf alle Fälle wieder auf dem Schlossplatz, ne? An der Heilandsbühne. Oh, was haben wir wieder geiles Programm.
1: Es war ein toller Abend, sensationelles Publikum.
2: Unglaublich hat es angefühlt. Also ich habe das Gefühl, es war dieses Jahr noch mal einen Tacken draufgelegt.
3: Ich wollte dir nur mal eben sagen, dass du das
4: Es ist immer wieder eine Wahnsinnsatmosphäre hier auf dem Platz vorm Schloss.
5: Der absolute Wahnsinn. Aschaffenburg brennt, brennt.
6: Was ist das denn da nochmal?
7: Herzzerreißend, wunderschön, wunderschön. Wow.
8: Einfach berührend, vielen Dank.
7: Ich bin wirklich in heaven. Dankeschön.
9: Die Heilandsbühne ist Weltklasse, Punkt.
0: Ja, es ist einfach so. Und wir freuen uns jetzt am Freitag zur großen Eröffnung. Oberbürgermeister Markus Schlemmer und meine Wenigkeit sagen Hallo und dann wird gefeiert bis Sonntagabend. Und ich bin mir ziemlich sicher, wir sehen uns, wenn ihr kommt. Guten Morgen.

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14: Heute früh ziemlich einheitliche Temperaturen im ganzen Primavera, also 15, 16 Grad haben wir aktuell. Es ist noch trocken, teilweise freundlich. Es kommen aber im Laufe des Vormittags immer mehr Wolken. Insgesamt dann wenig Sonne ab dem Vormittag, also aus Richtung Amorbach, Odenwald, Miltenberg. Da kommt dann später sogar mal ein bisschen Regen. Die größten Auflockerungen gibt's dann am Abend wieder. Von 17 bis 21 Grad, das sind unsere heutigen Höchsttemperaturen. Und damit ist 6:30.
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15: Ich bin Vivian Marx, guten Morgen.
12: Die Ursache für die Übelkeit einer Reisegruppe in Weibersbrunn ist geklärt. Medienberichten zufolge handelt es sich in mindestens 4 Fällen tatsächlich um eine Norovirus-Infektion. Mehr als 30 Gäste mussten nach Magen-Darm-Beschwerden vergangene Woche vom Rettungsdienst und Notärzten versorgt werden. Aktuell werden weitere Proben getestet. Feuer auf der A3 bei Walderschaff. Ein Auto ist am Abend auf dem Standstreifen komplett ausgebrannt. Die Insassen konnten sich noch rechtzeitig aus dem Fahrzeug retten. Die Autobahn musste rund um die Einsatzstelle im Walderschaffer Forst in beide Richtungen gesperrt werden. Warum der Wagen Feuer gefangen hat, ist aktuell noch unklar. In Hanau fällt heute der Startschuss für den Neubau der Lindenau-Schule. Das Gebäude wird zu einer 8-zügigen integrierten Gesamtschule ausgebaut. Der Neubau umfasst 30 Klassenräume sowie eine 270 Quadratmeter große Aula, in der eine mobile Bühne platziert wird. Im Herbst 2028 soll der Neubau fertig sein. Ein 25-Jähriger führte am Aschaffenburger Hauptbahnhof am Wochenende ein Messer mit sich. Das gab die Bundespolizei am Nachmittag bekannt. Jamie Wagner mit Einzelheiten.
15: Reisende hatten eine beunruhigende Beobachtung gemacht. Ein Mann soll an einem Imbiss ein 18 cm Küchenmesser in der Hand gehalten haben. Zwar hat er offenbar niemanden damit bedroht, soll aber später am Bahnsteig Stichbewegungen in Richtung eines Sitzplatzes ausgeführt haben. Diese Beobachtung meldeten die Zeugen direkt der Polizei vor Ort. Im dichten Reiseverkehr konnten die Beamten den 25-Jährigen schließlich im allerletzten Moment finden. Er saß bereits in einem Zug, der kurz darauf nach Darmstadt abgefahren wäre. Zu Schlimmerem kam es nicht. Der Mann legte das Messer ab und ließ sich fesseln. Später wurde er entlassen, muss sich jetzt aber wegen einer Ordnungswidrigkeit verantworten. Beschädigt wurde nichts, noch ist aber unklar, warum er das Messer überhaupt dabei hatte.
12: Was wird Rentnern im Kreis Miltenberg geboten? Über 60-Jährige bekommen Ende September Post vom Landratsamt Miltenberg und sollen diese Frage beantworten. Insgesamt werden 5000 Fragebögen an zufällig ausgewählte Personen geschickt. Die Befragung selbst ist anonym. Sie soll in Erfahrung bringen, wie die Wohn- und Lebenssituation für ältere Menschen ist und welche Angebote es für sie gibt. Ein schon bestehendes Konzept für Seniorenpolitik aus dem Jahr 2019 könnte damit verbessert werden. Und alle Nachrichten aus der Welt gibt's wieder zur vollen Stunde.
14: Dankeschön, Vivian.
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14: 6.33 Uhr, guten Morgen. Wenn ihr jetzt gerade unterwegs seid, es ist alles entspannt. Kommt bitte gut und sicher an. Natürlich wird's jetzt quasi ein bisschen hackeliger an und in Baustellen, aber ansonsten ist alles fein. Geblitzt wird, wenn überhaupt, noch auf der A3. Da stand bis gestern auf alle Fälle noch der Anhänger Richtung Würzburg, wenn ihr fahrt, in der Baustelle bei AB Ost. Vielleicht fahrt ihr da vorbei und er steht nicht mehr, dann könnt ihr einfach anrufen. Genauso wie wenn ihr was anderes seht. Staus, Blitzer, könnt ihr kostenlos durchgeben unter der 0800 66 66 und die 400.
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14: Oh, voller Vorfreude. Ja. Voller Vorfreude, weil schon wieder Dienstag ist. Noch ist es schön. Wir genießen den Start in den Tag. Dazu mit der besten Musik bekommt ihr bei eurem Wohlfühlen.

0: krass, oder? 1984. Ein Riesenhit. Ray Parker Jr. und die Ghostbusters. Um 20 vor 7 bei eurem Wohlfühlradio Primavera. Viele von euch sind gerade erst zurück aus dem Urlaub. Aber wie sagt man so schön? Nach dem Urlaub ist vor dem Urlaub, ne? Man kann ja schon mal gucken, wo es so als nächstes hingeht. Vielleicht ein Städtetrip oder eine Advents- oder Winterreise. Gibt es natürlich auch alles im nagelneuen Katalog vom Dolce Vita Reiseclub. Chef Markus Sarkozy ist schon ganz aufgeregt.
1: Die Vorfreude ist so groß, als wenn ein Winzer seine jungen Weine zuerst genießt. Ich bin wahnsinnig gespannt. Der ist diese Woche in Versand gegangen. Also der müsste im Laufe der Woche dann bei unseren Gästen dann im Briefkasten sein. Andere Gäste, die ihn noch nicht haben, können ihn natürlich kostenlos bei uns anfordern. Und er steckt voller Überraschungen und Spannungen.
0: Ja, klingt super, ne? Wir werden heute direkt mal schauen, was denn so die Highlights sind im Winter. Fakt ist, Urlaubsvorfreude ist und bleibt meiner Meinung nach die schönste Freude. Und die bekommt ihr quasi mit dem neuen Winterkatalog vom Dolce Vita Reiseclub. Holt ihn euch. Und jetzt genießen wir Rosenstolz zum Start in den Dienstag. Guten Morgen. Manchmal

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0: Der Pink Cadillac, Freeway to Love um 6.48 Uhr. Euch allen einen schönen guten Morgen.
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0: Endlich ist es wieder Fußball, ne? Erste Runde DFB-Pokal gestern Abend. Haben sich die Favoriten durchgesetzt, auch wenn es manchmal knapp war. Regionalligist Halle zum Beispiel war beim Bundesliga-Aufsteiger Schalke und es gab sogar Verlängerung. Halle hat sogar geführt, hat dann aber doch mit 2:5 verloren. Noch spannender übrigens, Regionalligist Alk Klinike. Das Team hat dreimal gegen den Zweitligisten Wolfsburg geführt. Am Ende erstmal 3:3 nach Verlängerung und dann 8:9 nach Elfmeterschießen. Da verlässt sein immer die Kraft, ne? Also der Außenseiter ganz knapp raus. Außerdem Werl gegen den HSV 0:3 und die Würzburger Kickers verlieren leider, schade, 1:2 gegen den 1. FC Köln.
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16: Also jetzt aktuell ist noch alles gut, die Temperaturen sind okay. Zwischen 11 und 15 Grad habt ihr uns gemeldet. Im Laufe des Tages werden es 19 bis 22 und es kommen jetzt am Vormittag immer mehr Wolken. Am Nachmittag kann es dann auch mal länger anhalten, ein bisschen tröpfeln. Das Ganze aber immer nur örtlich, also ab und an hier, ab und an da, im Norden, im Süden des Primavera-Landes. Die nächsten Tage von allem irgendwie was dabei. Morgen Vormittag Regen, ansonsten Sonne und Wolken im Mix bei bis 26 Grad. Am Donnerstag bis 31 Grad und dann tagsüber immer wieder mal Blitz und Donner mit dabei. Also es werden schwülheiße und ziemlich gewitterige Tage. Und damit ist 7 Uhr.
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17: Ich bin Stefan Schütz. Guten Morgen. Das Bezahlen ohne Bargeld wird immer beliebter. Am häufigsten kommt dabei die Girocard zum Einsatz. Sie hat im ersten Halbjahr Rekordzahlen erzielt, wurde rund 4,21 Milliarden Mal genutzt. Ursula Winkler berichtet.
18: Die Bankkarte ist beim bargeldlosen Zahlen das am meisten genutzte Zahlungsmittel. Die Menschen zahlen zunehmend auch kleine Beträge, etwa beim Bäcker, am Kiosk oder Automaten, gerne mit Karte. Bald soll sie neue Funktionen bekommen. Im kommenden Jahr soll es etwa auch möglich werden, Mietwagen oder Hotelzimmer mit Girocard zu buchen. Bisher braucht man dafür eine Kreditkarte.
17: Immer mehr alte Menschen und steigende Kosten treiben die Ausgaben der Pflegeversicherung nach oben. Laut AOK-Chefin Reimann droht im nächsten Jahr ein Minus in Höhe von 8 Milliarden Euro. Sie sagte der Funke Mediengruppe, wenn die entstehenden Löcher nicht schnell gestopft würden, etwa durch Bundesmittel, dann würden die Abgaben für die Pflegeversicherung bald wieder steigen. Baustellen, Krankheitsfälle, Unwetter, das und andere Gründe haben im ersten Halbjahr zu zahlreichen Ausfällen von Fernzügen geführt. In diesem Zeitraum fiel jeder Zwölfte ganz oder zumindest auf einem Teil der Strecke aus. Das teilte das Verkehrsministerium auf Anfrage der Grünen mit. In den ersten 6 Monaten dieses Jahres waren damit weniger als 60% der Fernzüge pünktlich. Das offizielle Pünktlichkeitsziel der Deutschen Bahn im Fernverkehr liegt bei 70% bis zum Jahr 2029. Im DFB-Pokal sind am Abend die Sensationen ausgeblieben. Köln gewann beim Fußball-Drittligisten Würzburg mit 2:1. Regionalligist Alt-Glienicke unterlag Bundesliga-Absteiger Wolfsburg mit 8:9 nach Elfmeterschießen. Der Hamburger SV siegte 3:0 beim Drittligisten Verl. Halle verlor gegen Schalke 2:5 nach Verlängerung.
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16: Gleich 7:03. Euch allen einen schönen guten Morgen. Es ist ruhig auf den Straßen. Kommt bitte gut und sicher an euer Ziel. Passt ein bisschen auf. Es gibt diverse Baustellen. Ja, da fängt es jetzt dann an zu hackeln, aber noch nichts Wildes. Geblitzt wird, wenn überhaupt, aus dem Anhänger auf der A3 Richtung Würzburg. Der dürfte noch stehen. Ich habe keine Bestätigung, dass er abgebaut ist. In der Baustelle bei AB Ost in der 60er. Passt auf euch auf, wenn ihr noch einen anderen Blitzer seht. Vielleicht steht ja auch ein Anhänger am Offenbacher Kreuz in der Baustelle wieder oder irgendwo anders ist einer geparkt im Kreis Seligenstadt oder zum Beispiel auf der 469. Ihr könnt euch jederzeit melden bei mir. Das Ganze natürlich kostenlos unter der 0800 66 66 400.
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16: Ja, falls ihr jetzt gerade erst wach geworden seid, dann werdet ihr auf alle Fälle in den Tag starten mit wirklich, wirklich angenehmer Musik, die ein gutes Gefühl macht. Und genau das haben wir uns hier auf die Fahne geschrieben. Ne? Wir sind euer Wohlfühlradio. Und da gibt's das den ganzen Tag. Schönen guten Morgen.

0: Sehr cooles Duo. Paul McCartney, Michael Jackson um 10 nach 7 bei eurem Wohlfühlradio. Es ist schon wieder Dienstag, Freunde, ne? Ferienwoche 4 in Bayern. Und wie immer Ende August, es ist viel los im ganzen Primavera-Land. Am Freitag startet die Kerb in Seligenstadt an der TGS-Halle. In Kleinostheim ist wieder Hof- und Straßenfest. In Miltenberg sehen wir uns ab Freitag bei der Michelsmess. Und natürlich freuen wir uns auf das hier.
1: Stadtfest Aschaffenburg!
2: Generell ein schönes Miteinander, jeder achtet aufeinander.
3: Aschaffenburger sind immer gut drauf, wenn sowas ist.
4: Super Stimmung, super Leute. Mit guten Kollegen hier zu sein, ist ein Traum.
5: Die Stimmung, die Gebäude, es ist alles wunderschön hier.
6: Es gibt immer tolle Essensstände, überall tolle Getränkestände, viel Musik, immer schönes Fest.
7: Schön organisiert, Highlandsbühne ist Weltklasse, Punkt.
0: Ja, so muss es sein, die Highlandsbühne. Auf dem Schlossplatz. Wir sehen uns ab Freitag, 19 Uhr zur großen Eröffnung. Der Oberbürgermeister Markus Schlemmer und meine Wenigkeit sagen Hallo und dann gibt's Bands bis Sonntagabend. Also, wenn ihr Lust und Zeit habt, schaut euch erstmal das komplette Programm an auf primavera24.de, haben wir es hochgeladen. Wir haben auch so einen Film zum Vorfreudemachen hochgeladen und vieles, vieles mehr. primavera24.de und dann sehen wir uns.

0: 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Die Steffi hat sich gerade bei mir gemeldet und gesagt, Achtung, es wird ein Blitzer aufgebaut zwischen Mömbris und Johannesberg auf Höhe der Heimbacher Mühle in der 70er. Passt gut auf euch auf.
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Chiquitita. 18 Minuten nach 7, euch allen einen schönen guten Morgen. Boah, in Weibersbrunn war die Tage richtig was los. In einem Hotel hatten auf einmal über 30 Gäste Magen-Darm. Den war schlecht. Mussten brechen und naja, das andere erspare ich mir. Ne? Alle dachten erst, ja, das Essen war irgendwie nicht gut. Aber jetzt hat das Gesundheitsamt gesagt, nee, nee. Eine Reisegruppe hat das Norovirus eingeschleppt. Ja, und da sind noch nicht mal alle Proben ausgewertet. Also 4 sind bis jetzt positiv. Heißt, einer von der Truppe war Patient 0 und dann ging es weiter im Bus. Ne? Super. Auf die anderen Proben wartet das Gesundheitsamt auf alle Fälle noch. Ich sage jetzt mal so, na gut, ich spare mir jetzt so Witze, dass das eine bekackte Zeit war im Hotel in Weibersbrunn. Alles dazu und was sonst noch wichtig ist, hört ihr gleich in unserem Nachrichtenüberblick um 11. Euch allen einen schönen guten Morgen.

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21: Also jetzt aktuell ist es zum Teil noch freundlich. Aus Richtung Süden kommen jetzt allerdings dann auch schon dickere Wolken. Und es wird heute zum Mittag öfters Regen geben, zeigt das Wetterradar an. Die Temperaturen gehen noch ein bisschen nach oben. Jetzt momentan von euch gemeldet zwischen 11 und 16 Grad. 19 bis 22 werden es heute maximal. Und damit ist 7:30.
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22: Ich bin Vivian Marx. Guten Morgen.
0: Der Verdacht hat sich bestätigt. Nach dem Magen-Darm-Ausbruch in einem Hotel in Weibersbrunn steht jetzt fest, mehrere Gäste hatten das Norovirus. 4 Proben sind positiv, bei 27 weiteren steht das Ergebnis noch aus. Wolke Kilb berichtet.
1: Vergangene Woche hatten plötzlich 31 Hotelgäste über Übelkeit, Durchfall und Erbrechen geklagt. Rettungsdienst und Notärzte rückten mit einem Großaufgebot an, aber ins Krankenhaus musste niemand. Zunächst hieß es vom Gesundheitsamt noch, der Verdacht auf Norovirus könne nicht bestätigt werden. Damals lagen die Laborergebnisse allerdings noch nicht vor. Jetzt steht fest, mindestens 4 Gäste waren tatsächlich infiziert. Noroviren sind hochansteckende Erreger, die vor allem heftigen Brechdurchfall und Magen-Darm-Beschwerden auslösen können. Wo genau sich die Reisegruppe angesteckt hat, ist noch unklar. Schon vergangene Woche wurden dem Hotel zusätzliche Hygienemaßnahmen empfohlen. Für die Bevölkerung besteht laut Gesundheitsamt keine Gefahr.
0: Feuer auf der A3 bei Walderschaff. Ein E-Auto ist am Abend auf dem Standstreifen komplett ausgebrannt. Die Insassen konnten sich noch rechtzeitig aus dem Nissan retten. Weil es sich um ein Elektrofahrzeug handelte, gestalteten sich die Löscharbeiten für die Feuerwehr besonders aufwendig und die Sperrung in Richtung Nürnberg dauerte länger. Warum der Wagen Feuer gefangen hat, ist aktuell noch unklar. Wasser aus dem Stausee. Die Kinzigtalsperre soll künftig bei der Trinkwasserversorgung helfen. Der Wasserverband Kinzig will dafür bis zu 9 Millionen Kubikmeter Wasser pro Jahr aus der Talsperre bei Bad Sodensalmünster aufbereiten und an Verbraucher in Frankfurt, Hanau und im Main-Kinzig-Kreis liefern. Eine neue Leitung zum Wasserwerk Wächtersbach-Neudorf ist dafür bereits in Planung. Mit dem Projekt sollen vor allem die Brunnen im Vogelsberg entlastet werden. Reisende haben am Aschaffenburger Hauptbahnhof eine beunruhigende Entdeckung gemacht und womöglich Schlimmeres verhindert. Wie die Bundespolizei am Nachmittag bekannt gab, war ein 25-Jähriger mit einem Messer unterwegs. Zeugen riefen daraufhin die Polizei. Die Beamten konnten den jungen Mann in einem Zug finden, der kurz darauf abgefahren wäre. Der 25-Jährige legte das Messer ab und ließ sich fesseln. Später wurde er wieder entlassen und muss sich jetzt wegen einer Ordnungswidrigkeit verantworten. Warum er das Messer dabei hatte, ist noch unklar. Und alle Nachrichten aus der Welt gibt's wieder zur vollen Stunde.
21: Dankeschön, Vivian.
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21: 7.33 Uhr, guten Tag auf den Straßen. Es ist alles recht entspannt. Es wird hier und da ein bisschen voller an und in den Baustellen, aber überhaupt nichts Konkretes. Also vielleicht mal Richtung Frankfurt am Tannmühlkreisel da, ne? Natürlich da in der Baustelle. Aber so richtig konkrete Sachen habt ihr mir nicht gemeldet. Blitzer stehen definitiv zwischen Membris und Johannesberg, kurz vor der Heimacher Mühle am Klinger in der 70er. Und auf der A3 dürfte noch der Anhänger stehen, Richtung Würzburg in der Baustelle bei AB Ost in der 60er. Könnt ihr mir den bestätigen? Vielleicht auch den am Offenbacher Kreuz? Steht ja auch immer ein Anhänger an der Baustelle, in der Baustelle unter der Brücke, ne? Mhm. Ihr könnt ja, wenn ihr vorbeifahrt, einfach mal kurz durchklingeln, kostenlos unter der 0800 66 66 400.
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21: Schönen Dienstag.

20 vor 8 an eurem Dienstagmorgen. 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Ich habe gerade ganz fleißig telefoniert. Gute Nachrichten von der A3. Der Blitzer bei AB Ost ist nämlich abgebaut, aber dafür habe ich zwei neue reinbekommen. Einer steht auf der B26, wenn ihr von Laufach Richtung Lohr fahrt, in Rechtenbach in der 50er-Zone und nochmal im Spessart. Und zwar, wenn ihr von der Sieben-Wege-Kreuzung nach Weibersbrunn fahrt, an der Abzweigung nach Walderschaff und Rotenbuch. Stand er letzte Woche auch schon mal in der 60er-Zone. Passt bitte gut auf euch auf, kommt gut und sicher an euer Ziel. Und ganz wichtig, bleibt einfach entspannt. Euch allen einen schönen guten Morgen.

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0: richtig schöner Klassiker. Einfach schön Reggae-Version, Sommersong, Sommerversion draus gemacht. Schon ist es ein Hit, ne? Kurz nach 7:45. Ihr genießt Primavera. Guten Morgen. Heute früh habe ich ja schon erzählt, ne? Ich bin zu Hause bei uns immer der Insektenrausbringer. Also wenn meine Kids oder meine Frau mich rufen, ein Viech, bringe ich es raus, ne? Gut, aber das, was sich letzte Woche bei uns im Dach verirrt hat, das war ein bisschen zu groß für mich. Es war eine Fledermaus, die ich so durchs Fenster reingeschwirrt, wusste erstmal nicht mehr wohin. Gut, zum Glück ist sie irgendwann von selbst rausgeflogen, aber Franziska Back vom Bayerischen Landesbund für Vogel- und Naturschutz, die hatte heute früh schon Tipps, wie die Tiere schneller wieder rausfinden.
1: Wenn es schon Abend ist, dann schalte ich am besten einfach das Licht aus, schließe die Zimmertür, öffne das Fenster weit und in den allermeisten Fällen findet die Fledermaus den Weg nach draußen. Am Tag können sich Fledermäuse nicht so gut orientieren. Am besten vorsichtig mit Handschuhen nach der Fledermaus greifen, sie in den Karton setzen und dann gut verschließen und zur Dämmerung raussetzen.
0: Ja, ich muss ganz ehrlich sagen, hätte ich ein bisschen Respekt davor, aber kann ich irgendwas machen, dass von vornherein keine Fledermaus bei mir reinfliegt?
1: Also was wir oft beobachten, ist, dass Fledermäuse besonders gern durch gekippte Fenster ins Haus kommen. Das hängt ganz einfach damit zusammen, dass viele Fledermäuse in so Ritzen oder Spalten schlafen und die verwechseln dann ganz einfach dieses gekippte Fenster mit einem guten Schlafquartier. Deswegen im Sommer lieber kurz abends Stoß lüften und dann sollte da eigentlich keine Fledermaus mehr sich in die Wohnung verirren.
0: Dankeschön für diesen Tipp, Frau Back. Und wer von euch Fledermäuse spannend findet, jetzt am Wochenende ist die Europäische Fledermausnacht. Da gibt es sogar verschiedene Veranstaltungen, auch bei uns im Primavera-Land. Guckt mal online beim LBV. Und jetzt genießen wir die Pet Shop Boys zum Start in den Tag. Habt ein gutes Gefühl, es ist schon wieder Dienstag. Hier ist Primavera. Guten Tag.

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19: So, ich habe gerade geschaut, ne? Vom Odenwald her ziehen zwischen 8 und 9 die ersten Regentropfen ins Primavera-Land Richtung Amorbach und Miltenberg. Ja, das Wetterradar sieht da schon die ersten Tropfen in knapp einer Stunde. Ja, gucken da natürlich weiter drauf. Heute dann den ganzen Tag immer wieder dichtere Wolken. Die Sonne hat es dann schwer. Am Nachmittag kann es vereinzelt auch ein bisschen Regen geben, länger anhaltend. Die Temperaturen gehen noch ein Müh nach oben. Momentan so 15 Grad im Schnitt, später dann 19 bis 23 Grad. Und die Aussichten zeigen, die nächsten Tage wird es wieder wärmer, schwülwarm, Donnerstag bis 31 Grad. Es gibt viel Wolken, dazwischen Sonne, aber wegen der schwülen Temperaturen dann auch immer wieder Hitzegewitter. Und damit ist 8 Uhr.
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20: Ich bin Stefan Schütz. Guten Morgen. Der Fall um einen geplanten Anschlag auf den Flughafen Halle-Leipzig weitet sich aus. Medienberichten zufolge fanden Ermittler vor einigen Tagen unweit des Airports eine dritte Drohne und Sprengstoff. Es soll sich um 50 Gramm des hochexplosiven Sprengstoffs Hexogen gehandelt haben. Der Fund der bisher bekannten Sprengstoffdrohne Anfang August hatte für großes Aufsehen gesorgt. Pünktlich wie die Eisenbahn, von diesem Spruch aus der Vergangenheit ist nicht mehr viel übrig. Im ersten Halbjahr fiel fast jeder 12. Fernzug ganz oder auf einem Teil der Strecke aus. Diana Kramer berichtet.
21: Auch die angepeilte Pünktlichkeitsquote von 60% wird wohl im laufenden Jahr verfehlt. Und die Generalsanierung der Strecken, die zumindest auf lange Sicht Verbesserung bringen sollte, stockt. Aus Sicht der Grünen liegen die Probleme aber nicht nur auf den Strecken. Sie fordern auch eine präventive Instandsetzung der Züge. Bahn und Bundesregierung dürften nicht tatenlos zusehen, wenn immer mehr Fernzüge unpünktlich sind oder ganz ausfallen.
20: Offenbar soll im nächsten Jahr die Zuckersteuer eingeführt werden und damit ein Jahr früher als geplant. Das berichtet die Bild-Zeitung und beruft sich auf ein Papier aus dem Finanzministerium. Unter anderem soll demnach die Abgabe auch auf Säfte, Milchgetränke oder Zero-Getränke erhoben werden. Die Zuckersteuer könnte Getränke spürbar teurer machen. Allerdings hat sie in anderen Ländern auch dazu geführt, dass die Hersteller den Zuckergehalt gesenkt haben. Im DFB-Pokal sind am Abend die Sensationen ausgeblieben. Köln gewann beim Fußball-Drittligisten Würzburg mit 2:1. Regionalligist Alt-Glienicke unterlag Bundesliga-Absteiger Wolfsburg mit 8:9 nach Elfmeterschießen. Der Hamburger SV siegte 3:0 beim Drittligisten Verl. Halle verlor gegen Schalke 2:5 nach Verlängerung.
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19: 7:53, guten Morgen auf den Straßen. Es ist wirklich alles echt entspannt heute. Natürlich hier und da an Baustellen vielleicht ein bisschen hackeliger, aber nichts Konkretes. Keine Pannenfahrzeuge, keine Unfälle. Das ist natürlich super. So, aber Blitzer stehen. Und zwar zwischen der 7-Wege-Kreuzung und Weibersbrunn im Spessart. An der Abzweigung nach Walderschaff-Rotenbuch in der 60er-Zone auf Höhe so eines Schotterparkplatzes. Auf der B26, Laufach Richtung Lohr, wenn ihr fahrt, in Rechtenbach, also auch nochmal im Spessart, in der 50er. Und zwischen Membris und Johannesberg, kurz vor der Heimbacher Mühle am Klinger in der 70er. Vielen Dank euch. Wenn ihr noch was entdeckt, dann meldet euch gern kostenlos unter der 0800 66 66 400.
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19: So, es soll ja Menschen geben, die sich jetzt erst aus dem Bett pellen, ja? Wenn ihr gerade erst eingeschaltet habt, euch allen einen schönen guten Morgen. Alle, die jetzt schon eine Weile unterwegs sind, ja, wir kennen uns schon, ne? Habt allesamt bitte einen entspannten Start in diesen Dienstag. Wir sind bei euch, begleiten euch mit der besten Wohlfühlmusik, weil wir sind ja euer Wohlfühlradio, ist ja klar.

0: 10 nach 8 an eurem Dienstagmorgen mit Radio Primavera top informiert in den Tag. Aktuell sorgt ein Fall aus Wächtersbach gerade wieder für Schlagzeilen und das Ganze wegen einer Justizpanne. Vivian Marx aus unserer Primavera Nachrichtenredaktion. Was genau ist denn da jetzt los?
1: Ja, der Fall war an Weihnachten 2023, also schon ein bisschen her. Damals brannte das Haus einer pakistanischen Familie in Wächtersbach ab. Zunächst sah alles nach einem rechtsextremistischen Anschlag aus. Später stellte sich laut Gericht aber heraus, dass der Familienvater den Brand selbst gelegt haben soll, um eben die Versicherungssumme zu kassieren. Im Sommer 2025 wurde er dann wegen schwerer Brandstiftung und Betrugs zu 7 Jahren Haft verurteilt. Und jetzt ist er wegen einer Justizpanne aber wieder frei.
0: Okay, wie konnte es dazu kommen?
1: Ja, eine Richterin hatte das Urteil aus Versehen in der falschen Akte abgelegt. Dadurch wurde es nicht rechtzeitig zugestellt und das Oberlandesgericht Frankfurt hat den Haftbefehl aufgehoben. Der Mann kam deshalb schon im April aus dem Gefängnis frei. Das Urteil gilt aber weiterhin. Jetzt muss nur noch der Bundesgerichtshof über die Revision entscheiden.
0: Ja, da fragt man sich manchmal, wie bürokratisch kann man sein und Deutschland so? Ja, ne? Aber gut, es muss ja alles irgendwie seine Richtigkeit haben. Erstmal bleibt der Mann frei. Ein Bild von dem Haus, damals nach dem vorgetäuschten Brandanschlag in Wächtersbach, findet ihr übrigens auf unserer Homepage primavera24.de. Dankeschön, Vivian. Und mehr Nachrichten gleich in unserem Überblick um 8:30.

0: Jetzt am vergangenen Freitag war er als sein alter Ego Dick Brave sogar in Aschaffenburg. Sascha war das gerade bei eurem Wohlfühlradio Primavera. 19 nach 8, guten Morgen. So, jetzt am kommenden Wochenende. Wir freuen uns wieder auf viele Veranstaltungen. Es ist echt was los. Im ganzen Primavera-Land gibt's Partys. Das Stadtfest Aschaffenburg wirft natürlich auch seine Schatten voraus. Zehntausende Menschen in und um Aschaffenburg werden feiern und das natürlich auch mit uns an der Heilandsbühne direkt auf dem Schlossplatz. Ja, wir von Primavera sind da, wir freuen uns und für euch ist das Stadtfest einfach gesetzt.
1: Ich komme hier immer mit meinen Freunden her, haben Spaß, gutes Essen, gutes Trinken. So kann das Wochenende eigentlich jedes Mal sein.
2: Es ist immer besonders, hier in der Stadt zu sein, weil es ist die Stimmung immer gut. Es sind ein Haufen Leute da, es macht Bock.
3: Wir gucken nach oben, die Sonne scheint, es gibt leckere Bierchen, es sind gute Leute.
0: Ja, gute Leute und manchmal auch Bekannte, ne? Also Urban Priol zum Beispiel, der streunert auch immer mal durch die Straßen. Und er findet es einfach cool.
4: Einfach der ganze Flair der Stadt, das Ganze, was da drumherum ist. Die Straßen sind voll und das ist der Moment halt.
0: Ah, das ist der Moment und vielleicht sehen wir uns ja Freitag, Samstag oder Sonntag direkt an der Heilandsbühne. Wir haben wieder ein grandioses Programm zusammengeschnürt. Guckt es euch gerne mal an, primavera24.de. Gibt es auch viele Infos zu den Bands. Also, wir freuen uns, euch zu sehen. Guten Morgen.

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16: Ja, wettermäßig fast ein bisschen zweigeteilt gerade. Rund um Amorbach hat es jetzt angefangen zu regnen. In den nächsten Stunden dann auch im Bereich Miltenberg zwischen Gelnhausen und Steinau. Da gibt es noch Lücken. Also kriegt ihr noch ein bisschen Sonne ab. Die Temperaturen bewegen sich so zwischen 12 und 16 Grad aktuell. 19 bis 22 werden sie im Laufe des Tages. Und ja, es kann immer wieder mal ein bisschen tröpfeln. Dazwischen dann doch aber kurze Auflockerung. Und damit ist 8:30.
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17: Ich bin Vivian Marx, guten Morgen. Ein Fall, der deutschlandweit für Schlagzeilen gesorgt hatte, sorgt jetzt erneut für Aufsehen. Ein Mann aus Wächtersbach, der sein eigenes Haus angezündet und den Brand als rechtsextremistischen Anschlag dargestellt haben soll, ist wieder frei. Wolke Kilb mit Einzelheiten.
18: Der Mann war im Sommer 2025 wegen schwerer Brandstiftung und Betrugs zu 7 Jahren Haft verurteilt worden. Laut Gericht wollte er mit dem Feuer die Versicherungssumme kassieren und hatte den Verdacht auf einen politischen Anschlag gelenkt. Jetzt wurde der Haftbefehl gegen ihn wegen einer Justizpanne aufgehoben. Das Landgericht Hanau spricht von einem Richterfehler. Eine Richterin hatte das Urteil versehentlich einer anderen Akte zugeordnet. Dadurch wurde es nicht rechtzeitig zugestellt. Der Mann kam bereits im April aus dem Gefängnis frei. Das Urteil bleibt aber bestehen. Der Bundesgerichtshof muss noch über die Revision entscheiden.
17: Die Ursache für die Übelkeit einer Reisegruppe in Weibersbrunn ist geklärt. Medienberichten zufolge handelt es sich in mindestens 4 Fällen tatsächlich um eine Norovirus-Infektion. Mehr als 30 Gäste mussten nach Magen-Darm-Beschwerden vergangene Woche vom Rettungsdienst und Notärzten versorgt werden. Aktuell werden weitere Proben getestet. Wasser aus dem Stausee. Die Kinzigtalsperre soll künftig bei der Trinkwasserversorgung helfen. Der Wasserverband Kinzig will dafür bis zu 9 Millionen Kubikmeter Wasser pro Jahr aus der Talsperre bei Bad Sodensalmünster aufbereiten und an Verbraucher in Frankfurt, Hanau und im Main-Kinzig-Kreis liefern. Eine neue Leitung zum Wasserwerk Wächtersbach-Neudorf ist dafür bereits in Planung. Mit dem Projekt sollen vor allem die Brunnen im Vogelsberg entlastet werden. Feuer auf der A3 bei Walderschaff. Ein E-Auto ist am Abend auf dem Standstreifen komplett ausgebrannt. Die Insassen konnten sich noch rechtzeitig aus dem Nissan retten. Weil es sich um ein Elektrofahrzeug handelte, gestalteten sich die Löscharbeiten für die Feuerwehr besonders aufwendig und die Sperrung in Richtung Nürnberg dauerte länger. Warum der Wagen Feuer gefangen hat, ist aktuell noch unklar. Und alle Nachrichten aus der Welt gibt's wieder zur vollen Stunde.
16: Dankeschön, Vivian.
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16: So, schon wieder 9:03. Wenn ihr unterwegs seid, habt ihr freie Fahrt. Kommt bitte gut und sicher an. Passt auf euch auf, weil Blitzer stehen nämlich unter anderem im Spessart zwischen der 7-Wege-Kreuzung und Weibersbrunn an der Abzweigung nach Walderschaff-Rotenbuch in der 60er. Außerdem auf der B26 im Spessart, wenn ihr von Laufach Richtung Lohr fahrt. In Rechtenbach am Ortseingang in der 50er. Und zwischen Membris und Johannesberg habt ihr mir auch einen durchgegeben. Kurz vor der Heimbacher Mühle am Klinger in der 70er. Dankeschön. Habt ihr noch was? Dann meldet euch gerne kostenlos unter der 0800 66 66 und die 400.
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16: Warum singe ich eigentlich so? Jetzt rein in den Tag mit den Dire Straits. Hör auf. Genießt jetzt die nächste halbe Stunde mit wunderbarer Musik. Gleich Alvaro Soler, Danny Wilson, Joe Cocker und hier sind die Dire Straits. Guten Morgen. 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

0: schon ein gutes Gefühl, ne? Joe Cocker und The Simple Things um 20 vor 9 bei eurem Wohlfühlradio. Ist der Fleckenstein, guten Morgen. Es ist schon wieder Dienstag, ne? Das heißt, der Montag ist rum. Für mich ist das Dienstag immer die beste Meldung des Tages. Der Montag ist rum. Aber gut, ne? Es gibt auch international bei den ganzen schlechten News auch positive Sachen, von denen man erzählen kann. Jamie Wagner.
1: Gute Nachrichten für Kinder und ihre Eltern. In den USA zahlt TikTok 400 Millionen Dollar, um einen Rechtsstreit beizulegen. Dabei geht es um den Umgang mit Daten von Kindern. TikTok soll diese illegal gesammelt haben. Auch in der EU steht die Plattform weiter unter Druck. Hier werden strengere Vorgaben geprüft. Weiter geht's nach Schweden. In Stockholm sind rund 10.000 Menschen für mehr Klimaschutz auf die Straße gegangen. Unterstützt wurde die Demonstration von mehr als 200 Organisationen und Verbänden. Wie wichtig das Thema für viele ist, zeigt auch eine aktuelle Umfrage. Für 37% der Befragten ist der Umweltschutz das wichtigste Wahlkampfthema. Und passend dazu noch ein Beispiel aus Amsterdam. Dort zeigt eine Siedlung, wie umweltfreundliches Wohnen aussehen kann. Beim sogenannten Earthship-Konzept werden Häuser aus alten Reifen, Dosen und Flaschen gebaut, also aus Materialien, die sonst im Müll landen würden. Für die nötige Stabilität sorgen mit Erde gefüllte Rückwände. Das Konzept gibt es bereits seit den 1970er Jahren. Richtig verbreitet hat es sich aber erst rund 30 Jahre später.
0: Wow, klingt auf jeden Fall verrückt. Dankeschön, Jamie.
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0: besten 70er und 80er und 90er und 2000er hört ihr den ganzen Tag bei eurem Wohlfühlradio. Guten Morgen, ihr ist Primavera. Sommerferienwoche 4 in Bayern.
1: Ja.
0: In Hessen sind schon über 2 Wochen wieder Schul. Da freut man sich schon wieder auf die Herbstferien. Gut, aber auch die Kids, ne, hatten 6 Wochen frei. Naja, warum sind denn lange Ferien so cool?
2: Man hat einfach viel Zeit und kann auch Sachen ausprobieren.
3: Man kann wo übernachten und am Tag dann halt auch spielen oder Sachen machen, die halt sonst nicht möglich wären.
4: In den Sommerferien trifft man die Familie.
5: Man kann mal abschalten und ganz gechillt genießen.
0: Ja, gechillt genießen, das ist doch das Wichtigste, ne? Also, könnt ihr noch eine ganze Zeit machen. Und wenn ihr auch gechillt genießen wollt, dann genießt doch einfach Primavera und die beste Sommermusik. Alvaro Soler, La Libertad. Jetzt bei eurem Wohlfühlradio Primavera. Guten

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10: Aus Richtung Süden kommen jetzt Regenwolken. Ja, im Kreis Miltenberg regnet es teilweise schon. Im Norden des Primavera-Landes geht's noch. Da gibt's teilweise auch noch Auflockerungen mit Sonne und Wolken. Aber im Laufe des Tages wird's überall mal tröpfeln, teilweise mal mehr, teilweise weniger. Die Temperaturen gehen auch noch ein Stückchen nach oben. Jetzt aktuell von euch gemeldet zwischen 11 und 17 Grad. Im Laufe des Tages um maximal 22, teilweise eher ein Stückchen drunter. Und die Aussichten zeigen, morgen übermorgen Sonne und Wolken im Wechsel, ab und an auch mal Regen mit dabei, teilweise auch mal heftiger Regen. Donnerstagmorgen sogar Gewitter angekündigt und es wird wieder schwül warm. Und genau das ist der Grund, warum es die Gewitter dann gibt. Bis 31 Grad kann es nochmal werden. Und damit ist 9 Uhr.
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11: Ich bin Stefan Schütz. Guten Morgen. Nach dem Anschlagsversuch auf den Flughafen Leipzig-Halle sind Sprengstoff und eine weitere Drohne entdeckt worden. Das berichtet unter anderem die Süddeutsche Zeitung. Beides lag demnach 9 Tage nach dem Anschlagsversuch unentdeckt in der Nähe des Flughafens. Anfang des Monats war bereits eine Sprengstoffdrohne an einer Frachtmaschine entdeckt worden. Ein weiteres Objekt hatte ein startendes Flugzeug beschädigt. Bezahlen ohne Bargeld wird immer beliebter. Am häufigsten kommt dabei die Girocard zum Einsatz. Sie hat im ersten Halbjahr Rekordzahlen erzielt, wurde rund 4,21 Milliarden Mal genutzt. Ursula Winkler berichtet.
12: Die Bankkarte ist beim bargeldlosen Zahlen das am meisten genutzte Zahlungsmittel. Die Menschen zahlen zunehmend auch kleine Beträge, etwa beim Bäcker, am Kiosk oder Automaten, gerne mit Karte. Bald soll sie neue Funktionen bekommen. Im kommenden Jahr soll es etwa auch möglich werden, Mietwagen oder Hotelzimmer mit Girocard zu buchen. Bisher braucht man dafür eine Kreditkarte.
11: Eine alternde Bevölkerung und steigende Kosten treiben die Ausgaben der Pflegeversicherung nach oben. Laut AOK-Chefin Reimann droht im nächsten Jahr ein Minus in Höhe von 8 Milliarden Euro. Sie sagte der Funke Mediengruppe, wenn die entstehenden Löcher nicht schnell gestopft würden, etwa durch Bundesmittel, dann würden die Abgaben für die Pflegeversicherung bald wieder steigen. Wie sieht die Zukunft bei Europas größtem Autobauer Volkswagen aus? Dazu beginnt mit der Betriebsversammlung heute eine Serie von Treffen zwischen Vorstand und Belegschaft. Die Arbeitnehmervertretung verlangt Klarheit von der Konzernführung mit Blick auf angekündigte Sparmaßnahmen. Tausende Stellen und 4 Werke sollen in Gefahr sein. Zuletzt beklagte die VW-Belegschaft eine mäßige Kommunikation der Geschäftsführung.
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10: 9:03 und bitte aufpassen, jetzt haben wir gleich zwei Gefahrenmeldungen reinbekommen. Einmal auf der A3 Richtung Frankfurt. Zwischen Hanau und Obertshausen steht ein defekter LKW auf dem Standstreifen, blockiert aber auch die rechte Spur. Also hier Vorsicht. Und auf der B469 hat sich der Chris gerade gemeldet. Richtung Amorbach, wenn ihr fahrt, kurz nach der Abfahrt Wörzegg-Mauern, stehen zwei Pannenautos auf der rechten Spur. Da gibt's ja keine wirkliche Standspur, die ist so schmal. Dementsprechend müsst ihr quasi auf die linke Spur und das wird recht eng. Fahrt vorsichtig. Blitzer. Im Spessart zwischen der Sieben-Wege-Kreuzung und Weibersbrunn an der Abzweigung nach Walderschaff-Rotenbuch, da in der 60er steht einer. Zwischen Mömbris und Johannesberg, kurz vor der Heimacher Mühle am Klinger in der 70er habt ihr einen durchgegeben. Und nochmal im Spessart auf der B26, Laufach Richtung Lohr in Rechtenbach in der 50er-Zone. Ja, also Dankeschön, wenn ihr noch was entdecken solltet. Vielleicht könnt ihr was aktualisieren, vielleicht habt ihr noch was, dann meldet euch kostenlos unter der 0800 66 66 und die 400.
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10: Ja, viel besser wird's nicht. Ja, tut mir leid, dass ich das sagen habe. Habt einen schönen Start in diesen Dienstagvormittag mit perfekter Musik bei eurem Wohlfühlradio.

Das sind sie, die besten 80er, hört ihr den ganzen Tag bei eurem Wohlfühlradio. Gleich ist es 8:45. Jetzt haben wir heute Morgen ja schon über die wichtigsten Themen von hier gesprochen. Einmal über die Justizpanne in Hanau, die dafür gesorgt hat, dass ein verurteilter Brandstifter aus Wächtersbach freigelassen werden musste. Jetzt hat uns das Landgericht Hanau mitgeteilt, dass die Richterin, die für diesen Fehler verantwortlich ist, nicht mehr am Gericht arbeitet. Ja, ob sie gehen musste oder gegangen ist, das ist nicht klar. Und dann noch eine andere Nachricht aus Weibersbrunn. Auch darüber haben wir heute Morgen gesprochen. Da hatte eine Reisegruppe den Norovirus in ein Hotel eingeschleppt. 31 Menschen. War schlecht, hatten Magen-Darm von jetzt auf gleich. Ne? Heute Morgen hat uns das Gesundheitsamt gesagt, 4 Fälle seien auf jeden Fall bestätigt. Jetzt gerade eben kam die E-Mail, 16 Proben sind positiv auf den Norovirus getestet. Ja, am Ende werden es wahrscheinlich 31, ne? Allerdings müssen wir das Ergebnis noch abwarten. Wir bleiben auf alle Fälle dran. Aber das Wichtigste ist, es ging ja allen doch recht gut. Es musste keiner ins Krankenhaus und so, ne? Also, mehr Themen von hier gibt's natürlich auch zum Nachlesen auf primavera24.de. Wir sind euer Wohlfühlradio aus der Region für die Region. Guten Morgen!

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17: So, es gibt schon Stellen im Primavera-Land, da nieselt es und regnet es. So im Kreis Miltenberg, Amorbach, da ist es. Sonst ist es noch trocken. Im nördlichen Teil des Primavera-Landes, da scheint sogar noch die Sonne. Die Temperaturen bewegen sich zurzeit zwischen 12 und 17 Grad. 19 bis 22 werden es heute maximal am Nachmittag.
2: Und damit ist 9:30.
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19: Ich bin Vivian Marx. Guten Morgen. Ein Fall, der deutschlandweit für Schlagzeilen gesorgt hatte, sorgt jetzt erneut für Aufsehen. Ein Mann aus Wächtersbach, der sein eigenes Haus angezündet und den Brand als rechtsextremistischen Anschlag dargestellt haben soll, ist wieder frei. Wolke Kilb mit Einzelheiten.
20: Der Mann war im Sommer 2025 wegen schwerer Brandstiftung und Betrugs zu 7 Jahren Haft verurteilt worden. Laut Gericht wollte er mit dem Feuer die Versicherungssumme kassieren und hatte den Verdacht auf einen politischen Anschlag gelenkt. Jetzt wurde der Haftbefehl gegen ihn wegen einer Justizpanne aufgehoben. Das Landgericht Hanau erklärt auf Primavera-Nachfrage, die damalige Vorsitzende Richterin hatte das Urteil inklusive der Zustellungsverfügung vor ihrem Behördenwechsel versehentlich einer anderen Verfahrensakte zugeordnet. Dadurch wurde das Urteil nicht rechtzeitig zugestellt. Die Richterin arbeitet inzwischen nicht mehr am Landgericht Hanau. Das Landgericht spricht von einem bedauerlichen Einzelfall. Der Mann kam bereits im April aus dem Gefängnis frei. Das Urteil bleibt aber bestehen. Über die Revision entscheidet jetzt der Bundesgerichtshof.
19: Nach dem Magen-Darm-Ausbruch in einem Hotel in Weibersbrunn steht jetzt fest, mehrere Gäste hatten das Norovirus. Inzwischen gibt es 16 Nachweise, das bestätigte das Gesundheitsamt Aschaffenburg gegenüber Primavera. Die Untersuchungen laufen aber noch weiter. Maxi Germann berichtet.
21: Vergangene Woche hatten plötzlich 31 Hotelgäste über Übelkeit, Durchfall und Erbrechen geklagt. Rettungsdienst und Notärzte rückten mit einem Großaufgebot an. Ins Krankenhaus musste aber niemand. Zunächst hieß es vom Gesundheitsamt noch, der Verdacht auf Norovirus könnte nicht bestätigt werden. Damals lagen die Laborergebnisse noch nicht vor. Jetzt steht fest, mehrere Gäste waren tatsächlich infiziert. Noroviren sind hochansteckende Erreger, die vor allem heftigen Brechdurchfall und Magen-Darm-Beschwerden auslösen können. Wo genau sich die Reisegruppe angesteckt hat, ist weiterhin unklar. Das Gesundheitsamt teilt mit, eine Gefahr für die Bevölkerung besteht nicht. Neue Erkrankungsfälle seien bislang nicht gemeldet worden, die Situation werde aber weiter beobachtet. Im Hotel gelten weiterhin zusätzliche Hygienemaßnahmen.
19: Feuer auf der A3 bei Walderschaff. Ein E-Auto ist am Abend auf dem Standstreifen komplett ausgebrannt. Die Insassen konnten sich noch rechtzeitig aus dem Nissan retten. Weil es sich um ein Elektrofahrzeug handelte, gestalteten sich die Löscharbeiten für die Feuerwehr besonders aufwendig und die Sperrung in Richtung Nürnberg dauerte länger. Warum der Wagen Feuer gefangen hat, ist aktuell noch unklar. Und alle Nachrichten aus der Welt gibt's wieder zur vollen Stunde.
17: Dankeschön, Vivian.
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17: Jetzt wäre ich fast vom Stuhl gefallen. Was ist denn hier los? 9.33 Uhr. Guten Tag auf den Straßen. Auf der A3 Richtung Frankfurt zwischen Hanau und Obertshausen steht immer noch der defekte LKW. Blockiert den Standstreifen und ein bisschen die rechte Spur. Genauso auf der B469 übrigens Richtung Amorbach, wenn ihr fahrt. Kurz nach der Abfahrt Wörzegmauern 2 Pannenautos. Auf der rechten Spur und so auf der... Ja, da ist ja keine richtige Standspur. Dementsprechend müsst ihr da ausweichen. Fahrt vorsichtig, passt auf euch auf. So, wir starten mit den Blitzern. Und da, wo ihr am schnellsten fahren dürft, zwischen Membris und Johannesberg, ist noch 70, kurz vor der Heimbacher Mühle am Klinger. In Langendiebach, wenn ihr von Langendiebach Richtung Hanau fahrt, am Vogelschutzpark in der 60er, habt ihr mir gerade einen durchgegeben. Im Spessart an der 7-Wege-Kreuzung Richtung Weibersbrunn nach der Abzweigung oder beziehungsweise an der Abzweigung nach Walderschaff-Rotenbuch, da an der Kreuzung in der 60er. Und auf der B26 Laufach Richtung Lohr, nochmal Spessart in Rechtenbach am Ortseingang in der 50er. Vielen Dank euch. Falls ihr noch was habt, ihr könnt euch gern melden. Kostenlos unter 0800 66 66 400.
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17: Ja, so ist das. So, wir gucken gleich jetzt schon mal vor. So aufs Wochenende, was ist alles geboten? Und natürlich gucken wir mal ganz besonders aufs Stadtfest Aschaffenburg. Da sehen wir uns ja, ne? Was euch da alles erwartet. So ein bisschen Vorfreude machen in dieser halben Stunde. Guten Tag. 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

0: Ihr macht uns zum schnellsten und besten Verkehrsservice. Die Marion hat sich gerade gemeldet und gesagt, ich habe einen Blitzer auf der Verlängerung der 469. Also eigentlich schon auf der Landstraße. Wenn ihr von Seligenstadt Richtung Amorbach fahrt, zwischen dem Mainflinger See und der Abfahrt zur A45, kurz vorm Schwalbennest, aus dem Wald raus in der 70er-Zone. Vielen Dank. So, ich habe gerade mal geschaut am Wochenende. Es ist Kerb in Seligenstadt an der TGS. In Kleinostheim ist die 32. Straßen- und Hofkerb, da ist auch immer richtig was los. In Heusenstamm, Backfischfest am Wochenende. Und in Miltenberg startet die Michelsmess.
1: Sehr gut besucht und ist reichhaltig an Ständen, alles wunderbar.
2: Die Michelsmess ist das schönste Volksfest am Unnermain.
3: Die Atmosphäre gefällt mir einfach.
4: Es ist ja nicht so, dass wir da einkaufen. Es geht nur darum, schöne Musik. Wir singen da mit. Bei uns ist wirklich immer Stimmung.
5: Es ist einfach bombastisch. Die Lage ist einfach wunderschön hier. Du hast den Main hier, du hast wunderschöne Fachwerkhäuser. Es ist halt so ein Kurort und das zeichnet halt das hier aus.
0: Ja, geht also los am Freitag. Festbieranstich und dann 9 Tage feiern. Aber natürlich könnt ihr am Wochenende auch gern direkt in Aschaffenburg vorbeikommen. Ist ja auch wieder Stadtfestzeit. Wir sehen uns auf alle Fälle an und auf der Heilandsbühne. Direkt auf dem Schlossplatz in Aschaffenburg. Vielleicht habt ihr Lust, vielleicht habt ihr Zeit. Und ich sage euch was, wenn ihr das Programm braucht, wenn ihr mehr Veranstaltungstipps braucht, generell alles, was aus der Region wichtig ist, primavera24.de, die Seite eures Vertrauens.

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18: So, es ziehen jetzt immer mehr Wolken ins Primavera-Land. In Miltenberg, in Amorbach, da tröpfelt es auch schon. Im Norden, da schaut es noch ganz gut aus, gibt es noch ein paar Wolkenlücken. Aber im Laufe des Tages, ja, kommt dann überall der Regen, zumindest gelegentlich. Und Die Temperaturen, ja, gehen noch minimal nach oben. Jetzt aktuell von euch gemeldet zwischen 13 und 18 Grad. 19 bis 22 werden es maximal. Morgen mit 26 Grad wieder milder, schwüler. Es bleibt dann auch bei einem Mix aus Sonne und Wolken. Und ab Donnerstag gibt es dann auch immer wieder Hitzegewitter bei nochmal über 30 Grad. Und damit ist 10 Uhr.
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19: Ich bin Stefan Schütz. Das Bundeskabinett trifft sich nach Ende der Sommerpause zu Beratungen. Es geht um Wirtschaftswachstum, Jobs und die Folgen der Hitzewelle. Bundeskanzler Merz bekommt von allen Seiten Druck, Claudia Wächter berichtet.
20: Kritik bekommt er sogar aus den eigenen Reihen und die Wirtschaft, die fordert, handelt endlich. Es geht also deshalb auch um Themen wie Steuern, Rente, KI und Bürokratieabbau und das alles auch noch vor mehreren entscheidenden Landtagswahlen. Der Kanzler will deshalb wohl auch seine Regierung einschwören auf einen neuen Team Spirit. Gäste hat er aber auch noch eingeladen, mehrere Wirtschaftsbosse kommen.
19: Der deutsche Staat hat im ersten Halbjahr gut 71 Milliarden Euro mehr ausgegeben als eingenommen. Bezogen auf die gesamte Wirtschaftsleistung lag das Defizit von Bund, Ländern, Gemeinden und Sozialversicherung bei 3,1%. Positiv, so das Statistische Bundesamt, die Wirtschaft ist im zweiten Quartal minimal stärker gewachsen als zunächst angenommen. Der Fall um den geplanten Anschlag auf den Flughafen Halle-Leipzig weitet sich aus. Medienberichten zufolge fanden Ermittler vor einigen Tagen unweit des Airports eine dritte Drohne und Sprengstoff. Es könnte sich um 50 Gramm des hochexplosiven Sprengstoffs Hexogen gehandelt haben, heißt es. Der Fund der bisher bekannten Sprengstoffdrohne Anfang August hatte für großes Aufsehen gesorgt. Weiterhin unklar ist, wer dahinter steckt. In dem Fall ermittelt die Bundesanwaltschaft. Offenbar soll im nächsten Jahr die Zuckersteuer eingeführt werden und damit ein Jahr früher als geplant. Das berichtet die Bild-Zeitung und beruft sich auf ein Papier aus dem Finanzministerium. Unter anderem soll demnach die Abgabe auch auf Säfte, Milchgetränke oder Zero-Getränke erhoben werden. Die Zuckersteuer könnte Getränke spürbar teurer machen. Allerdings hat sie in anderen Ländern auch dazu geführt, dass die Hersteller den Zuckergehalt gesenkt haben.
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18: Oh, ich habe immer noch keine Entwarnung jetzt um 3 nach 10 von der A3 Richtung Frankfurt. Zwischen Hanau und Obertshausen steht ein defekter LKW. Blockiert zum Glück nur noch den Standstreifen. Auf der 469 ist auch die rechte Spur blockiert Richtung Amorbach, kurz nach der Abfahrt Wörzeck-Mauern. Da stehen zwei Pannenautos. Vielleicht sind sie aber auch schon weg, dann könnt ihr ja gerne mal durchklingeln. Blitzer! Zwischen Membris und Johannesberg, kurz vor der Heimbacher Mühle am Klinger in der 70er. In Langendiebach, wenn ihr Richtung Hanau fahrt, am Vogelschutzpark in der 60er-Zone. Außerdem auf der Verlängerung der 469, und zwar wenn ihr von Seligenstadt Richtung Amorbach, also vor Richtung A45 fahrt, ist ja noch keine B469, ist die Landstraße, aber zwischen dem Mainflinger See und der Abfahrt zum Schwalbennest vor der Kurve im Wald steht auch einer. Ist, glaube ich, 70er-Zone. Ja, dann, wenn ihr von der Siebenwegekreuzung Richtung Weibersbrunn fahrt, an der Abzweigung nach Walderschaff-Rotenbuch in der 60er und auf der B26, zerschlug ich mich gleich, Laufach Richtung Lohr. In Rechtenbach steht er auch öfters, ist jetzt wieder einer aufgestellt in der 50er. Vielen Dank euch. Falls ihr noch was habt, meldet euch kostenlos unter 0800 66 66 und die 400.
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7: Ja, die Sonne hat heute ganz schön zu kämpfen. Dicke Wolken schieben sich immer wieder davor und zwischendrin fällt auch mal ein Schauer. Dazu kommen heute maximal 20 Grad. Also nichts Sommerhitze. Morgen kommt schon wieder mehr Sonne zwischen den Wolken durch und die Temperaturen klettern auf etwa 25 Grad. Und am Donnerstag geht es dann richtig nach oben bei bis zu 31 Grad. Und hier und da Gewittern wird's eine schwüle Angelegenheit. Und damit ist es genau 10:30.
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16: Ich bin Vivian Marx. Guten Tag. Ein Fall, der deutschlandweit für Schlagzeilen gesorgt hatte, sorgt jetzt erneut für Aufsehen. Ein Mann aus Wächtersbach, der sein eigenes Haus angezündet und den Brand als rechtsextremistischen Anschlag dargestellt haben soll, ist wieder frei. Volker Kilp mit Einzelheiten.
10: Der Mann war im Sommer 2025 wegen schwerer Brandstiftung und Betrugs zu 7 Jahren Haft verurteilt worden. Laut Gericht wollte er mit dem Feuer die Versicherungssumme kassieren und hatte den Verdacht auf einen politischen Anschlag gelenkt. Jetzt wurde der Haftbefehl gegen ihn wegen einer Justizpanne aufgehoben. Das Landgericht Hanau erklärt auf Primavera-Nachfrage, die damalige Vorsitzende Richterin hatte das Urteil inklusive der Zustellungsverfügung vor ihrem Behördenwechsel versehentlich einer anderen Verfahrensakte zugeordnet. Dadurch wurde das Urteil nicht rechtzeitig zugestellt. Die Richterin arbeitet inzwischen nicht mehr am Landgericht Hanau. Das Landgericht spricht von einem bedauerlichen Einzelfall. Der Mann kam bereits im April aus dem Gefängnis frei. Das Urteil bleibt aber bestehen. Über die Revision entscheidet jetzt der Bundesgerichtshof.
14: Nach dem Magen-Darm-Ausbruch in einem Hotel in Weibersbrunn steht jetzt fest, mehrere Gäste hatten das Norovirus. Inzwischen gibt es 16 Nachweise, das bestätigte das Gesundheitsamt Aschaffenburg gegenüber Primavera. Die Untersuchungen laufen aber noch weiter. Maxi Germann berichtet.
20: Vergangene Woche hatten plötzlich 31 Hotelgäste über Übelkeit, Durchfall und Erbrechen geklagt. Rettungsdienst und Notärzte rückten mit einem Großaufgebot an. Ins Krankenhaus musste aber niemand. Zunächst hieß es vom Gesundheitsamt noch, der Verdacht auf Norovirus könnte nicht bestätigt werden. Damals lagen die Laborergebnisse noch nicht vor. Jetzt steht fest, mehrere Gäste waren tatsächlich infiziert. Noroviren sind hochansteckende Erreger, die vor allem heftigen Brechdurchfall und Magen-Darm-Beschwerden auslösen können. Wo genau sich die Reisegruppe angesteckt hat, ist weiterhin unklar. Das Gesundheitsamt teilt mit, eine Gefahr für die Bevölkerung besteht nicht. Neue Erkrankungsfälle seien bislang nicht gemeldet worden, die Situation werde aber weiter beobachtet. Im Hotel gelten weiterhin zusätzliche Hygienemaßnahmen.
14: Feuer auf der A3 bei Walderschaff. Ein E-Auto ist am Abend auf dem Standstreifen komplett ausgebrannt. Die Insassen konnten sich noch rechtzeitig aus dem Nissan retten. Weil es sich um ein Elektrofahrzeug handelte, gestalteten sich die Löscharbeiten für die Feuerwehr besonders aufwendig und die Sperrung in Richtung Nürnberg dauerte länger. Warum der Wagen Feuer gefangen hat, ist aktuell noch unklar. Und alle Nachrichten aus der Welt gibt's wieder zur vollen Stunde.
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21: Hallo auf die Straßen, es ist 10.33 Uhr und da gucken wir auf die A3 Würzburg-Frankfurt. Da haben wir zwischen Hanau und Oberzhausen einen kaputten LKW auf dem Standstreifen stehen. B469 Richtung Amorbach, kurz vor der Abfahrt Würzeck-Mauern, da stehen 2 Pannenautos auf der rechten Spur, also vorsichtig sein. Blitzer, Langendiebach Richtung Hanau, wenn ihr fahrt am Vogelschutzpark, da ist 60 erlaubt. Dann zwischen Mömpris und Johannesberg, kurz vor der Heimbacher Mühle am Klinger, 70 erlaubt. Zwischen der 7-Wege-Kreuzung und Weibersbrunn am Abzweig nach Walderschaff und Rothenbuch, 60 erlaubt. Und B26, Laufach Richtung Lohr, in Rechtenbach in der 50er-Zone. Wenn ihr noch was entdeckt, lasst es uns gerne wissen, kostet nichts. 0800 66 66 400.
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15: Ja, die Sonne hält sich heute weiterhin ziemlich zurück. Viele Wolken haben den Himmel im Griff. Zwischendurch schafft sie es mal durch. Hier und da fällt aber auch Regen. Bei maximal 20 Grad bleibt es heute also eher, naja, ungemütlich kann man nicht sagen, aber jedenfalls nicht sommerlich heiß. Aber der Sommer gibt noch nicht auf. Morgen wird es wieder freundlicher mit einem Sonne-Wolken-Mix und rund 25 Grad. Und Donnerstag und Freitag geht es dann wieder richtig aufwärts. Bis zu 31 Grad sind drin. Dazu können Hitzegewitter kommen. Und genau die machen das Ganze ziemlich schwül. Und damit ist es jetzt 11 Uhr.
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16: Ich bin Joshua Heise.
13: Mit Karte bitte. So heißt es immer häufiger an den Kassen. Mehr als 4,3 Milliarden Mal ist die Girocard, oft auch EC-Karte genannt, im ersten Halbjahr bereits genutzt worden. Was dem Handel auffällt, zunehmend werden auch Kleinstbeträge bargeldlos bezahlt. Die Girocard bekommt bald neue Funktionen. Voraussichtlich ab dem Frühjahr 2027 kann man damit etwa auch einen Mietwagen buchen. Offenbar gibt es wieder einen Fall von Sabotage entlang einer Bahnstrecke. Betroffen ist eine Verbindung nahe Backnang in Baden-Württemberg. Dort haben Unbekannte mehrere Kabel beschädigt und das führt nun zu Datenausfällen. Betroffen sind der Zugverkehr sowie die Internet- und Telefonversorgung der 38.000 Einwohnerstadt. Der Staatsschutz ermittelt. Schluss mit Erholung. Die Minister der Bundesregierung beraten heute und morgen über die angestoßenen Reformen und über solche, die noch kommen sollen. Ronny Tochraum, was steht auf der Tagesordnung?
16: Wirtschaftsförderung insbesondere, mehr Innovationen, neue Rüstungsprojekte zum Beispiel auch und vieles mehr, die werden schon drankommen. Es sind ja auch Gäste eingeladen aus der Wirtschaft zum Beispiel, aus dem Handwerk, von Startups, KI-Experten auch und die werden schon auf die drängenden Probleme und nötigen weiteren Reformen hinweisen.
13: Wie sehr stand der Flughafen Leipzig-Halle Anfang August im Fokus von Attentätern? Laut Medienberichten wurde wenige Tage, nachdem eine Sprengstoffdrohne gefunden wurde, ein weiteres Flugobjekt entdeckt, diesmal in der Nähe des Airports. Es heißt, dabei seien die Fahnder auch auf einen hochexplosiven Stoff gestoßen. Unklar ist weiterhin, wer hinter der Aktion steckt. Kaputte Züge sind oft der Grund für Verspätungen. Gegen diesen Vorwurf wehrt sich die Deutsche Bahn. In einer Mitteilung heißt es, dass technische Störungen zwischen 2019 und 2025 um die Hälfte zurückgegangen sind. Zuvor hatte ein Grünen-Abgeordneter der Bahn vorgeworfen, in diese Richtung zu wenig zu unternehmen. Im ersten Halbjahr waren laut dem Konzern knapp 60% der Fernzüge pünktlich.
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15: Hallo auf die Straßen, es ist 11:02. Die A3 Würzburg-Frankfurt haben wir immer noch zwischen Hanau und Oberzhausen. Da steht ein kaputter LKW auf dem Standstreifen. Die B569 Richtung Amorbach, kurz nach der Abfahrt Würzig-Mauern. Da stehen zwei Pannenautos auf der rechten Spur. Blitzer zwischen Mömbris und Johannesberg, kurz vor der Heimbacher Mühle am Klinger, 70 erlaubt. Langendiebach Richtung Hanau, wenn ihr fahrt, am Vogelschutzpark, da ist 60 erlaubt. Dann zwischen 7-Wegekreuzung und Weibersbrunn, am Abzweig nach Walderschaff und Rotenbuch, 60er-Zone. Und Laufach Richtung Lohr, wenn ihr fahrt, in Rechtenbach in der 50er, wird auch kontrolliert. Wenn ihr noch was entdeckt, lasst uns gerne wissen, kostet nichts. 0800 66 66 400.
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15: Hallo zusammen.

0: süße Nummer von Pink mit ihrer Tochter Willow hier bei Radio Primavera. Es ist 11:15 an diesem Dienstag. Und wenn ihr schon mal einen kleinen Countdown gebrauchen könnt, noch 3 Tage, dann ist Stadtfest in Aschaffenburg. Ah, dann heißt es wieder Freunde treffen, durch die Stadt ziehen, gute Musik hören und einfach ein ganzes Wochenende lang Stadtfest-Feeling genießen. Wir von Radio Primavera sind mittendrin mit unserer großen Heilandsbühne auf dem Schlossplatz und freuen uns natürlich auf euch. Außerdem ist in Seligenstadt Kerb an der TGS, in Miltenberg startet die Michelsmess und das sind noch längst nicht die einzigen guten Nachrichten. Ja, Kollege Jamie Wagner hat noch viel mehr davon.
1: Gute Nachrichten für Kinder und ihre Eltern. In den USA zahlt TikTok 400 Millionen Dollar, um einen Rechtsstreit beizulegen. Dabei geht es um den Umgang mit Daten von Kindern. TikTok soll diese illegal gesammelt haben. Auch in der EU steht die Plattform weiter unter Druck. Hier werden strengere Vorgaben geprüft. Weiter geht's nach Schweden. In Stockholm sind rund 10.000 Menschen für mehr Klimaschutz auf die Straße gegangen. Unterstützt wurde die Demonstration von mehr als 200 Organisationen und Verbänden. Wie wichtig das Thema für viele ist, zeigt auch eine aktuelle Umfrage. Für 37% der Befragten ist der Umweltschutz das wichtigste Wahlkampfthema. Und passend dazu noch ein Beispiel aus Amsterdam. Dort zeigt eine Siedlung, wie umweltfreundliches Wohnen aussehen kann. Beim sogenannten Earthship-Konzept werden Häuser aus alten Reifen, Dosen und Flaschen gebaut, also aus Materialien, die sonst im Müll landen würden. Für die nötige Stabilität sorgen mit Erde gefüllte Rückwände. Das Konzept gibt es bereits seit den 1970er Jahren. Richtig verbreitet hat es sich aber erst rund 30 Jahre später.
0: Guck an, nicht schlecht. Danke, Jamie. Bist immer herzlich willkommen mit guten Nachrichten. Ja, und damit starten wir jetzt in die Mittagsshow hier bei Radio Primavera. Ich bin Liane Wirzberger. Freue mich, dass ihr mit dabei seid.

So klingt der Sommer mit Radio Primavera. 20 Minuten nach 11. Ich habe zwei aktuelle Blitzer. Auf der B43a steht eine Hanau Richtung Obertshausen, kurz vor der Ausfahrt zum Bahnhof. Tempo 100 erlaubt. Und am Ortsausgang von Erlensee Richtung Hanau, wenn ihr fahrt, Höhe Campingplatz, wird auch kontrolliert. Das ist eine 60er-Zone. Wisst ihr Bescheid? Gute und sichere Fahrt jetzt mit Marius Müller-Westernhagen bei eurem Wohlfühlradio Primavera.

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26: Ja,
0: da gibt es heute viele dicke Wolken. Ja, die Sonne, die hält sich vornehm zurück. Also wenn sie es schafft, dann wirklich nur ganz kurz hier. Und da kann es auch mal Regen geben. Bei maximal 20 Grad bleibt es also eher, ja, nicht so wirklich schön. Aber der Sommer hat noch nicht aufgegeben. Morgen wird es schon wieder freundlicher mit einem Sonne-Wolken-Mix und rund 25 Grad. Und Donnerstag und Freitag geht es dann wieder richtig aufwärts. Bis zu 31 Grad sind drin. Dazu können Hitzegewitter kommen. Und genau die machen das Ganze dann ziemlich schwül. Und damit ist es 11:30.
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2: Ich bin Vivian Marx. Guten Tag. Ein Fall, der deutschlandweit für Schlagzeilen gesorgt hatte, sorgt jetzt erneut für Aufsehen. Ein Mann aus Wächtersbach, der sein eigenes Haus angezündet und den Brand als rechtsextremistischen Anschlag dargestellt haben soll, ist wieder frei. Volker Kilb mit Einzelheiten.
3: Der Mann war im Sommer 2025 wegen schwerer Brandstiftung und Betrugs zu 7 Jahren Haft verurteilt worden. Laut Gericht wollte er mit dem Feuer die Versicherungssumme kassieren und hatte den Verdacht auf einen politischen Anschlag gelenkt. Jetzt wurde der Haftbefehl gegen ihn wegen einer Justizpanne aufgehoben. Das Landgericht Hanau erklärt auf Primavera-Nachfrage, die damalige Vorsitzende Richterin hatte das Urteil inklusive der Zustellungsverfügung vor ihrem Behördenwechsel versehentlich einer anderen Verfahrensakte zugeordnet. Dadurch wurde das Urteil nicht rechtzeitig zugestellt. Die Richterin arbeitet inzwischen nicht mehr am Landgericht Hanau. Das Landgericht spricht von einem bedauerlichen Einzelfall. Der Mann kam bereits im April aus dem Gefängnis frei. Das Urteil bleibt aber bestehen. Über die Revision entscheidet jetzt der Bundesgerichtshof.
2: Die Ursache für die Magen-Darm-Erkrankungen in einem Hotel in Weibersbrunn ist geklärt. Das Gesundheitsamt Aschaffenburg hat gegenüber Radio Primavera 16 Norovirus-Fälle bestätigt. Die Untersuchungen laufen aber weiter. Vergangene Woche hatten 31 Hotelgäste über Übelkeit, Durchfall und Erbrechen geklagt. Rettungsdienst und Notärzte waren vor Ort, aber niemand musste ins Krankenhaus. Wo genau sich die Gäste angesteckt haben, ist weiter unklar. Eine Gefahr für die Bevölkerung besteht laut Gesundheitsamt nicht. Trockene Sommer und sinkende Grundwasserstände. Der Wasserverband Kinzig will neue Wege gehen, um die Region auch in Zukunft mit Trinkwasser zu versorgen. Jamie Wagner mit Details.
8: Die Kinzig-Talsperre bei Bad Sohnensalmünster soll künftig nicht mehr nur vor Hochwasser schützen und die Kinzig stabil halten, sondern auch Trinkwasser liefern. Geplant ist, bis zu 9 Millionen Kubikmeter Wasser pro Jahr aufzubereiten und an Verbraucher in Frankfurt, Hanau und im Main-Kinzig-Kreis weiterzugeben. Dafür soll eine Leitung zum Wasserwerk Wächtersbach-Neudorf gebaut werden, das Ziel die Grundwasserbrunnen im Vogelsberg entlasten. Bis es soweit ist, dauert es aber noch. Der Probebetrieb des neuen Wasserwerks könnte frühestens in etwa 5 Jahren starten.
2: Und alle Nachrichten aus der Welt gibt's wieder zur vollen Stunde.
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0: Und damit hallo auf die Straßen um 11.32 Uhr. Die A3 Würzburg-Frankfurt zwischen Hanau und Obertshausen steht immer noch ein kaputter LKW auf dem Standstreifen. Die B569 Richtung Amorbach, kurz nach der Abfahrt Würzeck-Mauern, da stehen 2 Pannenautos auf der rechten Spur. Blitze haben wir auch und da steht einer auf der B43A Hanau Richtung Obertshausen, kurz vor der Ausfahrt zum Bahnhof, da ist 100 erlaubt. Am Ortsausgang von Erlensee Richtung Hanau, wenn ihr fahrt, Höhe Campingplatz, 60 dürft ihr da fahren. Zwischen Mömbris und Johannesberg wird kontrolliert, kurz vor der Heimbacher Mühle am Klinger, 70 ist hier erlaubt. Langendiebach Richtung Hanau am Vogelschutzpark in der 60er, dann zwischen 7-Wegekreuzung und Weibersbrunn am Abzweig Walderschaff-Rotenbuch in der 60er und Laufach Richtung Lohr, wenn ihr fahrt, in Rechtenbach wird auch kontrolliert. Wenn ihr noch was entdeckt, lasst uns gerne wissen, kostet nix, 0800 66 66 400.
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Bei Radio Primavera gerade noch mal aktualisiert, der Blitzer zwischen Siebenwegekreuzung und Weibersbrunn am Abzweig nach Walderschaff und Rothenbuch, da ist 60 erlaubt. Außerdem zwischen Mömpris und Johannesberg, kurz vor der Heimbacher Mühle am Klinger in der 70er. Wisst ihr Bescheid? Gute und sichere Fahrt.

0: Più bella cosa, Eros Ramazzotti, bei eurem Wohlfühlradio 10 vor 12.
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0: Ja, der Sommer ist bei uns immer noch so ein bisschen auf Tauchstation, aber wenn ihr noch ein paar Sonnenstrahlen nachholen wollt, müsst ihr nicht weit schauen, ab nach Mallorca oder Kreta. Mallorca, rund 30 Grad und jede Menge Sonne, also beste Voraussetzungen für einen Tag am Strand, eine Abkühlung im Meer und abends noch lange draußen sitzen. Kreta, auch hier geht sommerlich weiter mit um die 30 Grad und Wassertemperaturen von etwa 25 Grad. Perfekt für alle, die tagsüber zwischen Strand, kleinen Buchten und eine Runde im warmen Mittelmeer pendeln wollen. Also, falls der Sommer bei euch schon langsam die Koffer packt, auf Mallorca und Kreta ist er längst nicht weg.
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18: Ja, der Sommer, der gönnt sich schon seit ein paar Tagen eine Auszeit und auch heute bleibt er da ziemlich entspannt. Viele Wolken haben das Sagen, zwischendurch blitzt die Sonne mal durch. Hier und da kann es aber auch mal einen Schauer geben mit maximal 20 Grad. Ist also heute eher eine leichte Jacke als Hitzeschlacht angesagt. Aber langsam kommt wieder Bewegung rein. Morgen wird's freundlicher mit einem Mix aus Sonne und Wolken und Temperaturen bis 25 Grad. Und dann, ja, kommt nochmal die Hitze zurück. Donnerstag und Freitag bis zu 31 Grad. Allerdings durch Hitzegewitter wird's ordentlich schwül. Und damit ist es genau 12 Uhr.
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19: Ich bin Joshua Heise. Die psychische Gesundheit junger Menschen muss mehr in den Mittelpunkt gerückt werden. Das fordert Barmer-Chef Straub angesichts einer aktuellen Jugendstudie, die besagt, dass der Leistungsdruck in der Schule jungen Menschen stark zusetzt. Fast jede zweite Schülerin klagt darüber, bei den Jungs ist es jeder vierte. Auch Stress in der Familie und Einsamkeit belasten die Jugendlichen. Genug geurlaubt. Die Minister der Bundesregierung starten heute mit einem zweitägigen Treffen in Brandenburg in die zweite Jahreshälfte. Dort geht es um bereits angestoßene und noch kommende Reformen, aber auch um den Klimaschutz. Dazu sagte Bundeskanzler Merz:
20: Es gibt kaum einen Lebensbereich, der nicht betroffen ist. Für die Bundesregierung ist deshalb klar, wir müssen den Klimawandel weiter eindämmen und zugleich unser Land besser an die Folgen des Klimawandels anpassen.
19: Wirtschaftsministerin Reiche ist wegen eines OP-Termins nicht beim Treffen dabei. Das Auto bleibt das wichtigste Verkehrsmittel in Deutschland. Mehr als 80% nutzen es mindestens einmal pro Woche, zeigt eine Forsa-Umfrage. Zu Fuß gehen liegt mit über 60% auf Platz 2. ÖPNV und Fahrrad nutzt nur jeder fünfte regelmäßig. Gleichzeitig wächst die Elektromobilität. Jeder elfte Autobesitzer fährt rein elektrisch. Deutschland hat im ersten Halbjahr insgesamt 71 Milliarden Euro neue Schulden gemacht. Laut Statistischem Bundesamt sind das über 3% des Bruttoinlandsproduktes. Ein Grund sind die höheren Verteidigungsausgaben des Bundes. Immerhin, die Wirtschaft ist im Frühjahr etwas stärker gewachsen als gedacht, nämlich um 0,3 statt 0,2%. Diesen Freitag um 20.30 Uhr startet die Fußball-Bundesliga in eine neue Saison. Zum Auftakt empfängt der amtierende Meister Bayern München den VfB Stuttgart, allerdings ohne Jamal Musiala im Kader. Das berichten mehrere Medien übereinstimmend. Nach seinen Zusammenbrüchen soll der Nationalspieler im Laufe der Woche ins Teamtraining zurückkehren. Eine offizielle Info vom Verein gibt es nicht.
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18: Es ist 2:02. Hallo auf die Straßen. Wir gucken auf die B569 Richtung Amorbach. Da haben wir immer noch kurz nach der Abfahrt Würzeck-Mauern zwei Pannenautos auf der rechten Spur stehen. Blitzer auf der B43A Hanau Richtung Oberzhausen, kurz vor der Ausfahrt zum Bahnhof in der 100er-Zone. Am Ortsausgang von Ehrensee Richtung Hanau fahrend, Höhe Campingplatz in der 60er. Langendiebach Richtung Hanau am Vogelschutzpark in der 60er. Und das war's. Habt ihr noch was entdeckt? Lasst uns gerne wissen. Kostet ja nichts unter 0800 66 66 400.
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18: Hallo zusammen.

0: Mittagspause genießen mit Radio Primavera. Schön, dass ihr mit dabei seid. Es ist der 25. August und Ende August ist in Aschaffenburg ja wieder Ausnahmezustand angesagt, ne? Das Stadtfest steht an. Durch die Straßen ziehen, Leute treffen, sehen und gesehen werden. Irgendwo noch was Leckeres schnappen und natürlich ordentlich feiern. Und mittendrin sind wir wieder für euch da mit der Heilandsbühne am Schloss und einem Programm, bei dem eigentlich für jeden was dabei ist. Freitag starten die Smooth Operators, am Samstag kommen Acoustify und später Ohne Mototolo auf die Bühne. Und am Sonntag, da gibt's Gegenlicht, Franzen Fries und zum Finale Phil Collins. Also ich bin sicher, ihr könnt's genauso wenig erwarten wie wir, oder?
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0: Ja, Freitag geht's los und wir freuen uns riesig, euch vor der Heilandsbühne zu sehen. Wobei, einmal vorbeischauen reicht eigentlich nicht. Bei dem Programm sehen wir uns bestimmt öfter, oder? Freitag, Samstag, Sonntag, ihr wisst schon. Also Leute einpacken, gute Laune mitbringen und ab zum Stadtfest. Wir von Radio Primavera jedenfalls freuen uns auf euch.

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22: Und da gibt es heute viele dicke Wolken, hier und da auch mal ein kurzer Schauer, nur ganz, ganz wenige sonnige Momente. Ja, die Temperaturen sehr moderat, 20 Grad, mehr sind nicht drin. Und damit ist es jetzt 12:30.
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0: Ich bin Leon Durst. Guten Tag. Ein verurteilter Brandstifter aus Wächtersbach ist nach einer Justizpanne wieder frei. Der Mann war im Sommer 2025 wegen schwerer Brandstiftung und Betrugs zu 7 Jahren Haft verurteilt worden. Laut Gericht hatte er sein eigenes Haus angezündet und den Brand als rechtsextremistischen Anschlag dargestellt. Das Landgericht Hanau teilte auf Primavera-Nachfrage mit, die damalige vorsitzende Richterin hatte das Urteil versehentlich einer anderen Verfahrensakte zugeordnet. Dadurch wurde das Urteil nicht rechtzeitig zugestellt. Die Richterin arbeitet inzwischen nicht mehr am Landgericht Hanau. Das Gericht spricht von einem bedauerlichen Einzelfall. Der Mann wurde bereits im April aus dem Gefängnis entlassen. Das Urteil bleibt bestehen. Über die Revision entscheidet jetzt der Bundesgerichtshof. Nach dem Magen-Darm-Ausbruch in einem Hotel in Weibersbrunn steht jetzt fest, mehrere Gäste hatten das Norovirus. Inzwischen gibt es 16 laborbestätigte Nachweise. Das teilte das Gesundheitsamt Aschaffenburg gegenüber Primavera mit. Die Untersuchungen laufen aber noch weiter. Maxi Germann berichtet.
8: Vergangene Woche hatten plötzlich 31 Hotelgäste über Übelkeit, Durchfall und Erbrechen geklagt. Rettungsdienste und Notärzte rückten mit einem Großaufgebot an. Ins Krankenhaus musste aber niemand. Zunächst hieß es vom Gesundheitsamt noch, der Verdacht auf Norovirus könnte nicht bestätigt werden. Damals lagen die Laborergebnisse noch nicht vor. Jetzt steht fest, mehrere Gäste waren tatsächlich infiziert. Noroviren sind hochansteckende Erreger, die vor allem heftigen Brechdurchfall und Magen-Darm-Beschwerden auslösen können. Wo genau sich die Reisegruppe angesteckt hat, ist weiterhin unklar. Das Gesundheitsamt teilt mit, eine Gefahr für die Bevölkerung besteht nicht. Neue Erkrankungsfälle seien bislang nicht gemeldet worden, die Situation werde aber weiter beobachtet. Im Hotel gelten weiterhin zusätzliche Hygienemaßnahmen.
0: Ein 34-Jähriger ist in Gelnhausen Opfer eines brutalen Überfalls geworden. Der Mann war in der oberen Heizer Gasse unterwegs, als ihm 2 Männer folgten. Einer der beiden setzte Pfefferspray ein. Danach schlugen und traten die Täter auf den 34-Jährigen ein und klauten seinen Rucksack. Der Mann musste anschließend in ein Krankenhaus gebracht werden. Die beiden Räuber konnten flüchten. Die Polizei sucht jetzt nach Zeugen. Und das passiert heute noch im Primaveraland. Die Kreisstraße zwischen Großostheim und Pflaumheim wird freigegeben. Und in Hanau ist der Spatenstich für den Neubau der Lindenau-Schule. Und alle Nachrichten aus der Welt gibt's wieder zur vollen Stunde.
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10: So, hallo auf die Straßen. Es ist mittlerweile 12.32 Uhr und da gucken wir mal, was sich getan hat. Da haben wir nach wie vor die eine Meldung von der B469 Richtung Amorbach. Kurz nach der Abfahrt Wörth-Seckmauern, da stehen immer noch 2 Pannenautos auf der rechten Spur. Blitze haben wir auf der B43a Hanau Richtung Obertshausen, kurz vor der Ausfahrt zum Bahnhof, da ist 100 erlaubt. Am Ortsausgang von Erlensee Richtung Hanau fahrend, Höhe Campingplatz, 60 ist da erlaubt. Und Langendiebach Richtung Hanau, am Vogelschutzpark in der 60er wird auch kontrolliert. Wenn ihr noch was entdeckt, 0800 66 66 400, die kostenlose Nummer.
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0: Der Dienstag mit Radio Primavera. Schön, dass ihr da seid. Ja, und wenn plötzlich mehr als 30 Menschen gleichzeitig Magen-Darm bekommen, liegt der Verdacht natürlich erstmal ziemlich nah. Irgendwas muss mit dem Essen nicht gestimmt haben. Genau das ist vor ein paar Tagen in einem Hotel in Weibersbrunn passiert. Eine ganze Reisegruppe wurde krank. Inzwischen ist klar, das Norovirus hatte jemand aus der Gruppe eingeschleppt. Und Noroviren, ja, die können eben nicht nur von Mensch zu Mensch weitergegeben werden, sondern auch über Lebensmittel. Gerade bei Tiefkühlbeeren zum Beispiel gibt's aktuell mehrere Rückrufe, unter anderem, weil sie möglicherweise mit Noroviren belastet sind. Daniela Krehl von der Verbraucherzentrale Bayern. Daniela, wie kommen diese Noroviren denn überhaupt auf die Beeren?
1: Tiefkühlbeeren kommen aus fernen Ländern, wo die Hygiene häufig nicht ganz so gut ist wie jetzt hier in Europa. Das heißt, die Personen, die dann infiziert sind, können ganz schnell bei der Verarbeitung von diesen Tiefkühlbeeren diesen Norovirus auf die Lebensmittel übertragen. Und dann haben wir tatsächlich ein Problem in der Tiefkühltruhe.
0: Wie bereite ich also solche Tiefkühlbeeren zum Beispiel zu, dass ich wirklich alle Viren abtöte?
1: Die Tiefkühlbeeren werden ja sofort eingefroren und dadurch wird aber der Norovirus nicht abgetötet, sondern nur in den Tiefschlaf versetzt. Und das bedeutet, dass wir auf jeden Fall Tiefkühlbeeren nicht roh verzehren sollten, sondern sie wirklich erhitzen. Und das reicht übrigens nicht, das dann in der Mikrowelle zu erhitzen, sondern es sollte schon 100 Grad erreichen.
0: Habe ich tatsächlich auch nicht gewusst. Also wer jetzt beim Blick ins Tiefkühlfach kurz nervös wird, keine Panik. Und grundsätzlich sollten Tiefkühlbeeren vor dem Verzehr ordentlich erhitzt werden. Denn Tiefkühlen, haben wir gerade gelernt, macht Noroviren nicht unschädlich.
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9: Und da gibt es heute viele dicke Wolken, immer mal wieder ein kurzer Schauer, Temperaturen, ja, ziemlich moderat, 20 Grad, mehr sind nicht drin. Und hier und da kann es mal so ein bisschen auflockern, wenn auch nur selten. Aber es wird die nächsten Tage, wird das Wetter wieder schöner, vor allem wärmer. Morgen bis 26, Donnerstag und Freitag bis 31 Grad. Dazu viel Sonne, immer mal wieder aber auch Wolken und hier und da ein Gewitter, was das Ganze dann schwül werden lässt. Und damit ist es 13 Uhr.
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10: Ich bin Joshua Heise. Deutschland bleibt das Land der Autofahrerinnen und Autofahrer. Mehr als 80% sind mindestens einmal die Woche mit dem Auto unterwegs, zeigt eine Befragung des TÜV-Verbands. Zweitwichtigstes Fortbewegungsmittel ist das Zu-Fuß-Gehen. Danach folgen der öffentliche Personennahverkehr und das Fahrrad. Ersetzen wir Freundschaften immer mehr durch Social Media und Chatbots? Laut neuem Freizeitmonitor der Stiftung für Zukunftsfragen treffen nur noch 19% der Befragten regelmäßig ihre Freunde. Gleichzeitig nutzen 42% mindestens einmal pro Woche KI. Bei den 18- bis 24-Jährigen sind es fast zwei Drittel. Immerhin, wir treiben mehr Sport als früher und auch Vereine und Ehrenämter bleiben beliebt. Mehr Umsatz, mehr Aufträge, mehr Beschäftigte. Die deutsche Baubranche hat im Juni kräftig zugelegt. Das Statistische Bundesamt meldet ein Auftragsplus von 11% im Vergleich zum Vorjahresmonat. Die Beschäftigungszahl stieg auf rund 545.000 Menschen. Besonders der Straßen- und öffentliche Bau laufen gut. Der private Wohnungsbau hingegen schwächelt wegen der hohen Zinsen weiter. Für Flughafenbetreiber ist es eine schlechte Nachricht, für Klimaschützer eine gute. Der Flughafenverband ADV rechnet im laufenden Jahr mit 217 Millionen Passagieren an deutschen Airports. 8 Millionen weniger als zunächst angenommen. Als Gründe für das Minus nennt ADV-Chef Beisel einerseits teures Kerosin durch den Iran-Krieg, aber auch höhere Ticketkosten durch Steuern und Gebühren. Australiens Musikbranche verbannt KI-generierte Songs komplett aus den Charts. Der Auslöser, ein KI-Cover von Madonnas Like a Prayer, hatte es bis auf Platz 4 geschafft. Ab Freitag müssen Songs wesentlich von Menschen gemacht sein, KI darf nur noch Hilfsmittel sein. In Deutschland gilt schon jetzt, die kreative Hauptverantwortung muss beim Menschen liegen.
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9: Hallo auf die Straßen. 1:02 ist es die A66 Frankfurt-Fulda zwischen Langenselbold und Gründerrothenbergen. Da ist ein kaputtes Fahrzeug, das steht da auf dem Standstreifen. Und ja, scheinbar ist da ein Pannenauto, also der das da wegschaffen soll, unterwegs. Also bitte hier in diesem Moment vorsichtig sein. Ganz aktuell. Dann Blitzer haben wir auf der B43A, Hanau Richtung Obertshausen. Kurz vor der Ausfahrt zum Bahnhof steht der. 100 ist da erlaubt. Am Ortsausgang von Erlensee Richtung Hanau, wenn ihr fahrt. Höhe Campingplatz, das ist eine 60er-Zone. Und Langendiebach Richtung Hanau am Vogelschutzpark in der 60er wird auch kontrolliert. Und so schnell kann es manchmal gehen. A66 Frankfurt-Fulda zwischen Langenselborn und Gründer-Rotenbergen ist das Pannenfahrzeug wieder gangbar gemacht. Also da habt ihr wieder freie Fahrt. Und wir wünschen eine gute und vor allem sichere Fahrt. Und wenn ihr was entdeckt, lasst es uns gerne wissen. Kostet ja nichts. Unter 0800 66 66 400.
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9: Hallo zusammen.

0: Kamrat bei Radio Primavera. Und ich muss ja sagen, man muss es nicht selbst erlebt haben, um es ziemlich unangenehm zu finden, ungebetene Gäste in der eigenen Wohnung zu haben. Ich kenne das allerdings und ja, so ein Besuch sorgt nicht gerade für Begeisterung. Auch dann nicht, wenn die Gäste eigentlich nur im Rollokasten wohnen. Die Rede ist von Fledermäusen. Und nochmal eine Nummer aufregender wird's, wenn so ein kleines Flattertier plötzlich mitten durchs Wohnzimmer fliegt. Gerade im August passiert das offenbar gar nicht so selten. Warum das so ist, weiß meine Kollegin Anna-Katrin Mark.
1: Ja, Fledermäuse sind jetzt im Moment besonders aktiv, weil die Jungtiere mittlerweile selbst auf die Jagd gehen und die Tiere langsam nach passenden Winterquartieren suchen. Wenn sich eine Fledermaus mal in ein Haus oder eine Wohnung verirrt, gilt vor allem Ruhe bewahren. Die Tiere greifen Menschen nicht an. Am besten die Fenster und Türen öffnen, das Licht ausschalten und der Fledermaus Zeit geben, wieder nach draußen zu fliegen. Anfassen sollte man die Tiere nicht. Sie stehen unter Schutz und können durch Stress geschwächt werden.
0: Ja, kann ich mir vorstellen, dass es ein bisschen Überwindung kostet, aber wenn es so funktioniert, super. Ja, und andere wieder finden die Fledermäuse richtig spannend und möchten die nicht nur im eigenen Haus oder im Garten entdecken, sondern, Anna-Kathrin, man kann es auch in der Region live erleben, nämlich...
1: Kommendes Wochenende gibt's mehrere Aktionen rund um die sogenannte Bat Night, also Fledermausnacht. Los geht's am Freitag in Rottgau bei der Bat Night. Dort gibt's Aktionen für Kinder und Erwachsene, bevor es später mit einem Fledermausexperten und speziellen Detektoren auf die Suche nach den Tieren geht. In Linsengericht Großenhausen geht es ebenfalls am Freitagabend an den Feuerlöschteich. Auch dort können Besucher mit einem Fledermausdetektor auf die Suche gehen. Am Samstag gibt es außerdem Veranstaltungen in Bruchköbel und in Aschaffenburg. In der Fasanerie geht es mit einem Experten auf Fledermaussuche, inklusive Infos über die Tiere und die Möglichkeit, sie bei ihren

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1: So, und da haben wir eine Meldung von der A66 Frankfurt-Fulda. Zwischen Gründerrutschen Bergen und Gründer Lieblos, Gefahr durch eine Metallplatte auf der Fahrbahn. Und A45 Gießen-Aschaffenburg zwischen Karlstein und Klein-Ostheim, Gefahr durch Gegenstände auf der Fahrbahn. Was es ist, das ist nicht bekannt. Auf jeden Fall ist auch der Standstreifen blockiert. Also bitte seid vorsichtig unterwegs.

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18: Es ziehen immer viele dicke Wolken durchs Primavera-Land. Hier und da kann es mal ein bisschen auflockern, aber dann auch wieder Schauer geben. Mit maximal 20 Grad wird es also eher kuschelig als hochsommerlich. Aber keine Sorge, der Sommer ist noch nicht fertig mit uns. Morgen wird es schon freundlicher. Sonne und Wolken teilen sich den Himmel. Dazu klettern die Temperaturen auf etwa 25 Grad. Und Donnerstag und Freitag heißt es dann viel Sonne, ordentlich Wärme. Bis 31 Grad sind drin. Allerdings können sich Hitzegewitter entwickeln und die bringen dann ja ordentlich Schwüle mit. Und damit wird es jetzt Teil 2.
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19: Ich bin Leon Durst. Guten Tag. Ein Fall, der deutschlandweit für Schlagzeilen gesorgt hatte, sorgt jetzt erneut für Aufsehen. Ein Mann aus Wächtersbach, der sein eigenes Haus angezündet und den Brand als rechtsextremistischen Anschlag dargestellt haben soll, ist wieder frei. Wolke Kilb berichtet.
20: Der Mann war im Sommer 2025 wegen schwerer Brandstiftung und Betrugs zu 7 Jahren Haft verurteilt worden. Laut Gericht wollte er mit dem Feuer die Versicherungssumme kassieren und hatte den Verdacht auf einen politischen Anschlag gelenkt. Jetzt wurde der Haftbefehl gegen ihn wegen einer Justizpanne aufgehoben. Das Landgericht Hanau erklärt auf Primavera-Nachfrage, die damalige Vorsitzende Richterin hatte das Urteil inklusive der Zustellungsverfügung vor ihrem Behördenwechsel versehentlich einer anderen Verfahrensakte zugeordnet. Dadurch wurde das Urteil nicht rechtzeitig zugestellt. Die Richterin arbeitet inzwischen nicht mehr am Landgericht Hanau. Das Landgericht spricht von einem bedauerlichen Einzelfall. Der Mann kam bereits im April aus dem Gefängnis frei. Das Urteil bleibt aber bestehen. Über die Revision entscheidet jetzt der Bundesgerichtshof.
19: Die Ursache für die Magen-Darm-Erkrankung in einem Hotel in Weibersbrunn ist geklärt. Das Gesundheitsamt Aschaffenburg hat gegenüber Radio Primavera mitgeteilt, dass es inzwischen 16 laborbestätigte Norovirus-Fälle gibt. Die Untersuchungen laufen aber weiter. Vergangene Woche hatten 31 Hotelgäste über Übelkeit, Durchfall und Erbrechen geklagt. Rettungsdienst und Notärzte waren vor Ort. Niemand musste ins Krankenhaus. Wo genau sich die Gäste angesteckt haben, ist weiter unklar. In Hanau fällt heute der Startschuss für den Neubau der Lindenau-Schule. Das Gebäude wird zu einer 8-zügigen integrierten Gesamtschule ausgebaut. Der Neubau umfasst 30 Klassenräume sowie eine 270 Quadratmeter große Aula, in der eine mobile Bühne platziert wird. Im Herbst 2028 soll der Neubau fertig sein. Und das passiert heute noch im Primavera-Land. Im Bildungspunkt Offenbach gibt es einen Beratungstermin zur Anerkennung ausländischer Abschlüsse und der Gemeinderat in Mainhausen spricht über einen Hitzeschutzplan und mehr Angebote für Kinder. Und alle Nachrichten aus der Welt gibt's wieder zur vollen Stunde.
21: Danke, Leon.
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23: 13:32 Uhr, hallo auf die Straßen. Die A3 Würzburg-Frankfurt zwischen Goldbach und Aschaffenburg-Ost. Da haben wir Gefahr durch Gegenstände auf der Fahrbahn. Außerdem ist der rechte Fahrstreifen blockiert. Blitze haben wir, und zwar einen auf der B43A Hanau Richtung Obertshausen, kurz vor der Ausfahrt zum Bahnhof, da ist 100 erlaubt. Und am Ortsausgang von Erlensee Richtung Hanau, wenn ihr unterwegs seid, Höhe Campingplatz in der 60er-Zone. Wenn ihr noch was seht, 0800 66 66 400, die kostenlose Nummer.
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0: Schön, dass ihr eingeschaltet habt. Die Mittagsshow bei Radio Primavera. Und da gucken wir nach Wächtersbach. Ja, das sorgt nämlich wieder für Schlagzeilen. Und diesmal steckt eine Justizpanne dahinter. Was genau passiert ist, warum der Fall jetzt wieder so viel Aufmerksamkeit bekommt, klären wir mit unserer Primavera-Reporterin Vivian Marx. Vivian, was ist passiert?
1: Ja, der Fall war an Weihnachten 2023, also schon ein bisschen her. Damals brannte das Haus einer pakistanischen Familie in Wächtersbach ab. Zunächst sah alles nach einem rechtsextremistischen Anschlag aus. Später stellte sich laut Gericht aber heraus, dass der Familienvater den Brand selbst gelegt haben soll, um eben die Versicherungssumme zu kassieren. Im Sommer 2025 wurde er dann wegen schwerer Brandstiftung und Betrugs zu 7 Jahren Haft verurteilt. Und jetzt ist er wegen einer Justizpanne aber wieder frei.
0: Ja, aber wie bitteschön kann es denn dazu kommen?
1: Ja, eine Richterin hatte das Urteil aus Versehen in der falschen Akte abgelegt. Dadurch wurde es nicht rechtzeitig zugestellt und das Oberlandesgericht Frankfurt hat den Haftbefehl aufgehoben. Der Mann kam deshalb schon im April aus dem Gefängnis frei. Das Urteil gilt aber weiterhin. Jetzt muss nur noch der Bundesgerichtshof über die Revision entscheiden.
0: Also wirklich unglaublich. Also erstmal bleibt der Mann frei und ob er die 7 Jahre Haft am Ende antreten muss, entscheidet der Bundesgerichtshof. Danke dir, Vivian. Wir behalten das natürlich für euch im Blick und euch hier bei Radio Primavera auf dem Laufenden.

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16: Der Sommer hält sich heute noch vornehm zurück. Viele Wolken, immer mal wieder ein Schauer, nur wenig Sonne. Die Temperaturen gerade mal 20 Grad in der Spitze. Aber morgen kommt langsam wieder mehr Sommer ins Spiel. Sonne und Wolken wechseln sich ab. Die Temperaturen steigen auf rund 25 Grad. Und zum Ende der Woche legt der Sommer dann noch mal richtig nach. Donnerstag und Freitag sind bis zu 31 Grad drin. Dazu können Hitzegewitter aufziehen. Mit denen wird es dann auch ordentlich schwül. Und damit ist es 14 Uhr.
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17: Ich bin Joshua Heise. Jede und jeder Vierte, der im letzten Jahr eine Lehre angefangen hat, hatte Abitur. Das zeigt eine Auswertung des Statistischen Bundesamts zum Start des neuen Ausbildungsjahres. Im öffentlichen Dienst war es fast jeder Zweite, im Handwerk nur etwa jeder Sechste. Insgesamt sind 43% der Azubis mit einem Realschulabschluss in die Ausbildung gestartet. Nur 3% hatten die Schule zuvor abgebrochen. KI ist für viele mittlerweile mehr als ein Assistent für Studium oder Arbeit. Sie wird auch als Beziehungsratgeber, Therapeut oder Freundesersatz genutzt. Das zeigt eine Umfrage der Stiftung für Zukunftsfragen. Zudem werden Angebote ohne feste Termine, also beispielsweise Musik oder Videospiele, beliebter. Aber gleichzeitig macht mehr als die Hälfte der Befragten zum Ausgleich Sport. Auch Vereine und das Ehrenamt sind weiter beliebt. Mit etwas mehr Zuversicht blickt die deutsche Wirtschaft in die Zukunft. So hat sich im August der IFO-Geschäftsklima-Index den 4. Monat in Folge etwas erholt. Über Wirtschaft, Soziales und Klima sprechen heute und morgen die Bundesminister bei einem Treffen. Vorab kündigte Kanzler Merz an, dass man dem Bereich Klimawandel einen besonderen Platz einräumen will. Die Grünen hatten ihm hier zuletzt vorgeworfen, abzutauchen. Im Süden Frankreichs hat ein Tornado etwa 300 Häuser beschädigt. Fast 40 Menschen wurden den Angaben nach verletzt, 17 von ihnen mussten ins Krankenhaus. Die Gemeinde Pomar liegt in den Ausläufern der Pyrenäen. Die Bürgermeisterin sagte französischen Medien, für alle Bewohner sei es ein traumatisches Ereignis gewesen. Der Tornado sei so schnell gekommen, man habe nichts tun können. Mit Karte bitte. So heißt es immer häufiger an den Kassen. Mehr als 4,3 Milliarden Mal ist die Girocard, oft auch EC-Karte genannt, im ersten Halbjahr bereits genutzt worden. Was dem Handel auffällt, zunehmend werden auch Kleinstbeträge bargeldlos bezahlt. Die Girocard bekommt bald neue Funktionen. Voraussichtlich ab dem Frühjahr 2027 kann man damit etwa auch einen Mietwagen buchen.
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20: Hallo auf die Straßen. Es ist 2:02. Wir haben keine Störungsmeldungen mehr vorliegen. Aber Blitzer. Einer auf der B43a, Hanau Richtung Obertshausen, kurz vor der Ausfahrt zum Bahnhof in der 100er-Zone und Ortsausgang Erlensee Richtung Hanau, wenn ihr fahrt, Höhe Campingplatz in der 60er-Zone. Wenn es das noch nicht war, wenn ihr noch was entdeckt, lasst es uns gerne wissen. Kostet nichts. 0800 66 66 400.
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20: Hallihallo.

Ganz entspannte Musik von Joe Cocker bei Radio Primavera. Und damit der Dienstag so entspannt bleibt, gucken wir mal auf die Straße. Wir haben eine Meldung bekommen von der Unterführung Hössbach Bahnhof, von der Autobahn A3, wenn ihr kommt. Da steckt nämlich ein LKW fest. Also, wisst ihr Bescheid? Blitzer habe ich auch übrigens reinbekommen. Der steht jetzt wieder da, der Blitzeranhänger auf der A3 Richtung Würzburg. Kurz nach der Abfahrt Aschaffenburg-Ost, da ist 60 erlaubt. Wisst ihr Bescheid? Gute und sichere Fahrt, wünscht Radio Primavera. Yeah.

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24: Und da bleibt es am Nachmittag überwiegend stark bewölkt hier. Und da gibt es mal einen kurzen Schauer. Die Temperaturen maximal 20 Grad, mehr ist nicht drin. Aber keine Sorge, der Sommer ist nicht fertig mit uns. Morgen wird es schon freundlicher. Sonne und Wolken teilen sich da den Himmel. Dazu klettern die Temperaturen auf etwa 25 Grad. Und Donnerstag und Freitag heißt es dann viel Sonne, ordentlich Wärme. Bis zu 31 Grad sind drin. Hier und da Hitzegewitter und da kann es dann ziemlich schwül werden. Und damit wird es jetzt Teil 3.
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25: Ich bin Leon Durst. Guten Tag.
0: Ein verurteilter Brandstifter aus Wächtersbach ist nach einer Justizpanne wieder frei. Der Mann war im Sommer 2025 wegen schwerer Brandstiftung und Betrugs zu 7 Jahren Haft verurteilt worden. Laut Gericht hatte er sein eigenes Haus angezündet und den Brand als rechtsextremistischen Anschlag dargestellt. Das Landgericht Hanau teilte auf Primavera-Nachfrage mit, die damalige vorsitzende Richterin hatte das Urteil versehentlich einer anderen Verfahrensakte zugeordnet. Dadurch wurde das Urteil nicht rechtzeitig zugestellt. Die Richterin arbeitet inzwischen nicht mehr am Landgericht Hanau. Das Gericht spricht von einem bedauerlichen Einzelfall. Der Mann wurde bereits im April aus dem Gefängnis entlassen. Das Urteil bleibt bestehen. Über die Revision entscheidet jetzt der Bundesgerichtshof. Die Ursache für die Magen-Darm-Erkrankung in einem Hotel in Weibersbrunn ist geklärt. Das Gesundheitsamt Aschaffenburg hat gegenüber Radio Primavera mitgeteilt, dass es inzwischen 16 laborbestätigte Norovirus-Fälle gibt. Die Untersuchungen laufen aber weiter. Vergangene Woche hatten 31 Hotelgäste über Übelkeit, Durchfall und Erbrechen geklagt. Rettungsdienst und Notärzte waren vor Ort. Niemand musste ins Krankenhaus. Wo genau sich die Gäste angesteckt haben, ist weiter unklar. In Hanau fällt heute der Startschuss für den Neubau der Lindenau-Schule. Das Gebäude wird zu einer 8-zügigen integrierten Gesamtschule ausgebaut. Der Neubau umfasst 30 Klassenräume sowie eine 270 Quadratmeter große Aula, in der eine mobile Bühne platziert wird. Im Herbst 2028 soll der Neubau fertig sein. 39 Grad, kaum Schatten. Extreme Hitze wird auch für die Kommunen bei uns immer mehr zum Thema. Meinhausen will sich besser darauf vorbereiten. Die Gemeindevertretung soll beschließen, dass die Gemeinde einen eigenen Hitzeschutzplan erstellt. Darin geht es zum Beispiel um kühle Orte in öffentlichen Gebäuden, Trinkwasserangebote und Warnstufen bei extremen Temperaturen. Als Vorbild dient die Stadt Heusenstamm, die bereits an einem ähnlichen Konzept arbeitet. Und alle Nachrichten aus der Welt gibt's wieder zur vollen Stunde.
1: Danke, Leon.
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24: Hallo auf die Straßen, 14.32 Uhr, dann war eine Meldung von der A3 Würzburg-Frankfurt. Nach der Einhausung Hösbach ein liegen gebliebener LKW, hier bitte vorsichtig unterwegs sein. Dann der LKW, der unter der Unterführung in Hösbach Bahnhof festgesteckt hat, ist weg. Der Stau löst sich da auf. Blitze haben wir auf der A3 Richtung Würzburg. Der Blitzeanhänger steht kurz nach der Abfahrt Aschaffenburg-Ost wieder, 60 ist da erlaubt. Auf der B43A Hanau Richtung Übertshausen, kurz vor der Abfahrt zum Bahnhof, 100 erlaubt. Und Ortsausgang Erlensee Richtung Hanau, wenn ihr fahrt, Höhe Campingplatz, wird auch kontrolliert. Das ist eine 60er-Zone. Wenn ihr noch was entdeckt, 0800 66 66 400, die kostenlose Nummer.
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0: Hallo, hier ist Radio Primavera. Ihr seid gerade aus dem Urlaub zurück und könntet schon wieder weg. Mein Koffer steht vielleicht noch unausgepackt in der Ecke. Die Urlaubsfotos sind noch gar nicht alle angeguckt und trotzdem geht's bei euch gedanklich schon wieder Richtung nächste Reise. Kann ich gut verstehen. 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
0: Ja, nicht mehr lang, dann ist das Exemplar auch endlich da. Man merkt, die Vorfreude ist riesig, gell?
1: Die Vorfreude ist so groß, als wenn ein Winzer seine jungen Weine zuerst genießt. Ich bin wahnsinnig gespannt. Der ist diese Woche in Versand gegangen. Also der müsste im Laufe der Woche dann bei unseren Gästen dann im Briefkasten sein. Andere Gäste, die ihn noch nicht haben, können ihn natürlich kostenlos bei uns anfordern. Und er steckt voller Überraschungen und Spannungen.
0: Ja, und wenn ihr genauso gespannt seid und jetzt schon wieder Fernweh aufkommt, im neuen Katalog vom Dolce Vita Reiseclub steckt jede Menge Inspiration für eure nächste Auszeit. 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Ja, und schon mal schauen, wohin die nächste Reise gehen könnte. Ich jedenfalls wünsche viel Spaß beim Stöbern. Ich bin Liane Wirzberger. Gleich geht's weiter mit Max Osberger. Und morgen hören wir uns gerne wieder ab 11 hier.

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18: Es ist eine ziemlich trübe Geschichte heute, gerade jetzt am Nachmittag. Auch kräftige Schauer möglich, 18 bis 21 Grad. Am Abend gibt's dann stellenweise auch mal Auflockerungen. Morgen deutlich wärmer, aber wir haben eine schwüle Luft. Bei einer Mischung aus Sonne und teils dichten Wolken immer wieder Regen. Bis 27 Grad gibt's morgen am Donnerstag sogar bis 32 Grad. Also nochmal sehr sommerlich, aber auch da Schauer und auch Gewitter möglich. Dazwischen scheint aber auch mal kräftig die Sonne. Und damit ist es 15 Uhr.
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19: Ich bin Joshua Heise. Erst Abi, dann Ausbildung. Das hat letztes Jahr auf jede und jeden vierten Azubi zugetroffen, der eine Lehre angefangen hat. Laut dem Statistischen Bundesamt waren das etwas mehr als noch 2015. Die meisten Azubis mit Abi gab's im öffentlichen Dienst, in der Industrie und im Handel. Im Handwerk hatte hingegen nur etwa jeder sechste Abi. Die meisten Azubis hatten einen Realschulabschluss. Innenminister Dobrindt hat seine Ankündigung wahrgemacht. Die Bundespolizei hat per Charterflug weitere 23 ausreisepflichtige Afghanen in ihr Herkunftsland gebracht. Die Abschiebung vom Flughafen Leipzig-Halle nach Kabul begann in den frühen Morgenstunden. Menschenrechtsorganisationen kritisieren, dass die Unterernährung in Afghanistan ein bislang nicht dagewesenes Ausmaß erreicht hat. Europas größter Autobauer Volkswagen steckt tief in der Krise. Trotzdem sollen möglichst keine Werke geschlossen werden, so VW-Chef Blume bei der ersten Betriebsversammlung zwischen den Vorständen und Angestellten. Er betonte aber, dass Strukturen schlanker gemacht und Kosten gespart werden müssen. Die Belegschaft will besser über geplante Sparmaßnahmen informiert werden. Säfte, Eistees, Hafermilch und selbst Zero-Getränke könnten bald bis zu 36% teurer werden. Laut ARD-Informationen soll auch hierfür eine Zuckersteuer anfallen. Bisher war die nur für Limonaden geplant. Und die Steuer soll schon ab nächstem Jahr und nicht erst 2028 kommen. In anderen Ländern hat die Abgabe dazu geführt, dass weniger Zucker in die Getränke gepackt wurde. Wenn der FC Bayern am Freitag gegen Stuttgart in die neue Saison der Fußball-Bundesliga startet, dann wird einer fehlen, Jamal Musiala. Das berichten mehrere Medien. Nach seinen Zusammenbrüchen im Zusammenhang mit einer milden Form der Epilepsie soll der 23-Jährige im Laufe der Woche aber wieder ins Teamtraining zurückkehren können. Eine offizielle Info vom Verein gibt es noch nicht.
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18: Da haben wir einen Riesenstau auf der A3 Richtung Frankfurt zwischen Weibersbrunn und Aschaffenburg-Ost. 12 Kilometer Stau und stockender Verkehr. Ja, die Baustelle bei Hörsbach, die macht's ja nicht besser. Also da lange Autoschlangen und auch die Nebenstrecken sind überlastet. Also falls ihr da vorhabt, zum Beispiel bei Bessenbach-Walterschaff runterzufahren und dann durch Hörsbach durchzufahren, durch Hörsbach Bahnhof, auch da hat mir gerade ein Hörer gemeldet, staut sich aktuell zwischen dem Kreisel und der Bahnunterführung bei Hörsbach Bahnhof. Und er hat da fast eine halbe Stunde durchgebraucht und viele wenden da aktuell auch und umfahren das Ganze weiträumig. Das wäre unsere Empfehlung, da weiträumig auszuweichen. Wir haben die A3 in Richtung Würzburg. Zwischen Oberzhausen und Hanau 3 Kilometer stockender Verkehr und weiter Richtung Würzburg auch an dieser Baustelle 5 Kilometer Stau, also zwischen Aschaffenburg-West und Aschaffenburg-Ost, da ein 5 Kilometer langer Stau. Dann haben wir noch die Blitzer für euch. Nicht zu schnell fahren auf der A3 Richtung Würzburg. Gut, da geht's aktuell eh nicht schnell voran in der Baustelle. Wird weiterhin geblitzt, kurz nach der Abfahrt Aschaffenburg-Ost, da in der 60er-Zone. Aber auch auf der B43a Hanau Richtung Oberzhausen vor der Ausfahrt zum Bahnhof, das sind 100. Und Ortsausgang Erlensee in Richtung Hanau beim Campingplatz, da dürft ihr 60 fahren. Und falls jetzt noch was fehlt, dann meldet euch ja gerne unter der 0800 66 66 400. Dann können wir alle anderen informieren.
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18: Einen entspannten Nachmittag wünsche ich euch, auch allen, die gerade im A3-Stau stehen oder auf den umliegenden Strecken irgendwo festhängen, weil es könnte noch viel schlimmer sein. Ich habe gleich eine Geschichte aus Weibersbrunn für euch. Da hat sich eine Reisegruppe fast komplett mit dem Norovirus gegenseitig angesteckt. Und mit denen möchte, glaube ich, niemand tauschen. Gleich hört ihr mehr. Wir halten euch natürlich über die Straßenlage auch weiter auf dem Laufenden. Jetzt gibt's hier George Michael für euch.

0: Schöner Primavera-Klassiker hier von ABBA für euch am Dienstagnachmittag. Wir haben es 3:10. Wir haben ja immer die wichtigsten Themen und die Geschichten aus der Region für euch, das, was die Menschen beschäftigt. In Weibersbrunn, da hat es die Tage einen richtigen Shitstorm gegeben, im wahrsten Sinne des Wortes. In einem Hotel hatten plötzlich mehr als 30 Gäste Magen-Darm. Ja, erst natürlich der Verdacht, dass irgendwas mit dem Hotelessen nicht gestimmt hat. Aber das Gesundheitsamt hat da Entwarnung gegeben. Eine Reisegruppe hatte da offenbar das Norovirus eingeschleppt. 16 Proben waren positiv, weitere Ergebnisse stehen da noch aus. Und diese Noroviren können eben auch über Lebensmittel übertragen werden. Gerade bei Tiefkühlbeeren gibt es aktuell immer wieder Rückrufe wegen dem Norovirus. Dabei sind diese Beeren ja super praktisch, die kann man überall einsetzen, ja, fürs Müsli, für den Smoothie, für Desserts oder irgendwelche Kuchen. Aber was müssen wir da beachten, wenn wir die Beeren verwenden wollen für unser Essen? Das haben wir mal die Daniela Krehl gefragt von der Verbraucherzentrale Bayern.
1: Die Tiefkühlbeeren werden ja sofort eingefroren und dadurch wird aber der Norovirus nicht abgetötet, sondern nur in den Tiefschlaf versetzt. Und das bedeutet, dass wir auf jeden Fall Tiefkühlbeeren nicht roh verzehren sollten, sondern sie wirklich erhitzen. Und das reicht übrigens nicht, das dann in der Mikrowelle zu erhitzen, sondern es sollte schon 100 Grad erreichen.
0: Also einmal richtig erhitzen, bevor dann die Beeren ins Essen kommen. Das dauert dann zwar alles etwas länger mit der Zubereitung, aber dafür dauert es danach dann nicht so lange auf der Toilette, ne? Also deswegen sollte man diesen Mehraufwand auf jeden Fall betreiben. Hier ist Radio Primavera. Ja, wir tun was fürs Wohlbefinden, natürlich auch mit schöner Musik. Jetzt von Sascha für euch.

Mit Radio Primavera seid ihr immer gut informiert unterwegs und da habe ich ein Update für euch von der A3 in Richtung Frankfurt. Gibt's ja gerade einen Riesenstau über 12 Kilometern zwischen Weibersbrunn und Aschaffenburg-Ost.

0: Das ist auf jeden Fall ein schöner Reminder von Laid Back. Einfach alles ein bisschen entspannter zu nehmen, gerade wenn es bei der Arbeit mal wieder ein bisschen turbulenter zugeht. Bakerman hier für euch bei Radio Primavera. Ja, ich hoffe, ihr kommt gut durch den Nachmittag und habt auch noch eine schöne Urlaubszeit. Gerade in Bayern, da laufen noch die Sommerferien, ist jetzt mittlerweile die vierte Woche. Also liebe Familien, weiter durchhalten beim Kinderbespaßen. Aber die Kids, die sind schon richtig happy. 6 Wochen Ferien. Also das wünscht man sich doch als Erwachsener auch mal, eine längere Zeit am Stück, sich nicht viele Gedanken machen müssen, einfach in den Tag reinzuleben, ohne dass alles so durchgetaktet ist. Die Kids, die finden so lange Ferien auf jeden Fall ziemlich cool.
1: Man hat einfach viel Zeit und kann auch Sachen ausprobieren.
2: Man kann wo übernachten und am Tag dann halt auch spielen oder Sachen machen, die halt sonst nicht möglich wären.
3: In den Sommerferien trifft man die Familie.
4: Man kann mal abschalten und ganz gechillt genießen.
0: Na, da nehmen wir uns doch gerne ein Beispiel dran. Einfach gechillt den Tag genießen und das mit Radio Primavera und jetzt dem passenden Titel. Relax, take it easy, hier im Wohlfühlradio. Und ihr findet übrigens bei uns online auch noch jede Menge Tipps für den letzten Rest Sommerferien in unserem Special.

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21: Also das ist so ein Wetter für den Lieblingspullover. 18 Grad haben wir aktuell in Haibach, 19 Grad in Kleinwallstadt und Linsengericht, maximal 21 Grad, viele dichte Wolken und am Nachmittag auch einige kräftige Regenschauer bei uns. Die Sonne kann dann stellenweise mal gegen Abend nochmal rauskommen. Morgen dann wieder wärmer, 26, 27 Grad, aber ja, eine schwüle Luft. Es gibt nämlich auch morgen immer mal wieder Regen, aber auch sonnige Phasen und am Donnerstag teilweise über 30 Grad. Dann besteht Gewittergefahr. Und damit haben wir es 3:30.
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2: Ich bin Leon Durst. Guten Tag. Ein Auffahrunfall auf der A3 bei Goldbach sorgt aktuell für immensen Stau. Richtung Frankfurt staut es sich zurück bis nach Walderschaff. Verletzt wurde niemand. Wie lange die Bergungsarbeiten noch laufen, ist aber unklar. Nach dem Magen-Darm-Ausbruch in einem Hotel in Weibersbrunn steht jetzt fest, mehrere Gäste hatten das Norovirus. Inzwischen gibt es 16 laborbestätigte Nachweise. Das teilte das Gesundheitsamt Aschaffenburg gegenüber Primavera mit. Die Untersuchungen laufen aber noch weiter. Maxi Germann berichtet.
22: Vergangene Woche hatten plötzlich 31 Hotelgäste über Übelkeit, Durchfall und Erbrechen geklagt. Rettungsdienst und Notärzte rückten mit einem Großaufgebot an. Ins Krankenhaus musste aber niemand. Zunächst hieß es vom Gesundheitsamt noch, der Verdacht auf Norovirus könnte nicht bestätigt werden. Damals lagen die Laborergebnisse noch nicht vor. Jetzt steht fest, mehrere Gäste waren tatsächlich infiziert. Noroviren sind hochansteckende Erreger, die vor allem heftigen Brechdurchfall und Magen-Darm-Beschwerden auslösen können. Wo genau sich die Reisegruppe angesteckt hat, ist weiterhin unklar. Das Gesundheitsamt teilt mit, eine Gefahr für die Bevölkerung besteht nicht. Neue Erkrankungsfälle seien bislang nicht gemeldet worden, die Situation werde aber weiter beobachtet. Im Hotel gelten weiterhin zusätzliche Hygienemaßnahmen.
2: Ein verurteilter Brandstifter aus Wächtersbach ist nach einer Justizpanne wieder frei. Der Mann war im Sommer 2025 wegen schwerer Brandstiftung und Betrugs zu 7 Jahren Haft verurteilt worden. Laut Gericht hatte er sein eigenes Haus angezündet und den Brand als rechtsextremistischen Anschlag dargestellt. Das Landgericht Hanau teilte auf Primavera-Nachfrage mit. Die damalige vorsitzende Richterin hatte das Urteil versehentlich einer anderen Verfahrensakte zugeordnet. Dadurch wurde das Urteil nicht rechtzeitig zugestellt. Die Richterin arbeitet inzwischen nicht mehr am Landgericht Hanau. Das Gericht spricht von einem bedauerlichen Einzelfall. Der Mann wurde bereits im April aus dem Gefängnis entlassen. Das Urteil bleibt bestehen. Über die Revision entscheidet jetzt der Bundesgerichtshof. 39 Grad, kaum Schatten. Extreme Hitze wird auch für die Kommunen bei uns immer mehr zum Thema. Meinhausen will sich besser darauf vorbereiten. Die Gemeindevertretung soll beschließen, dass die Gemeinde einen eigenen Hitzeschutzplan erstellt. Darin geht es zum Beispiel um kühle Orte in öffentlichen Gebäuden, Trinkwasserangebote und Warnstufen bei extremen Temperaturen. Als Vorbild dient die Stadt Heusenstamm, die bereits an einem ähnlichen Konzept arbeitet. Und alle Nachrichten aus der Welt gibt's wieder zur vollen Stunde.
21: Danke dir, Leon.
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21: Ja, da wünsche ich euch weiterhin starke Nerven. A3 Richtung Frankfurt zwischen Weibersbrunn und Aschaffenburg Ost. 11 Kilometer Stau und stockender Verkehr. Grund ist ein Pannen-LKW auf der rechten Spur in der Baustelle. Also wenn sich die Autobahn teilt, dann auf jeden Fall da die linken Spuren nehmen. Dauert bis zu 50 Minuten, bis ihr durch seid. Die Nebenstrecken übrigens auch überlastet, zum Beispiel auch die Ortsdurchfahrt von Hößbach Bahnhof. Da ist nämlich die Eisenbahnunterführung blockiert durch einen defekten LKW. Da staut sich's durch den ganzen Ort. Dann haben wir die A3 Richtung Würzburg zwischen Obertshausen und Hanau. 4 Kilometer stockender Verkehr an geräumter Unfallstelle. Und weiter Richtung Würzburg zwischen Aschaffenburg-West und Goldbach. Immer wieder Stau und stockender Verkehr wegen der Baustelle. Dann wird geblitzt auf der B43A Richtung Obertshausen vor der Abfahrt Hanau Hauptbahnhof in der 100er-Zone und Ortsausgang Erlensee Richtung Hanau beim Campingplatz. Da dürft ihr 60 fahren. Ihr könnt euch gerne melden, falls ihr noch ein Update habt, unter der 0800 66 66 400. Dann geben wir das gerne hier weiter. Kommt gut an.
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21: Ja, bei den ganzen Staus hoffe ich mal, ihr müsst nicht im Auto übernachten. Sleeping in my car, jetzt hier bei Primavera. Hi zusammen.

0: Johnny Hates Jazz hier bei Radio Primavera. Ja, die Zeit zurückdrehen, das wünschen sich alle, die sonnenhungrig sind, weil heute fühlt sich tatsächlich eher an wie Herbst. Ne? Meine Freundin hat heute Morgen noch zu mir gesagt, also bei dem Wetter hätte sie total Lust, sich einen Tee zu machen, sich auf die Couch zu legen und ein Buch zu lesen. Ja, keine schlechte Idee für heute, falls ihr denn frei habt. Aber ab morgen wird es dann auch schon wieder sommerlicher, es wird wärmer, sogar über 30 Grad dann im Laufe der zweiten Wochenhälfte. Und ganz unabhängig vom Wetter, es kommen ja auch noch einige Sommer-Highlights im Veranstaltungskalender, die für mich einfach dazugehören. Allen voran natürlich nächstes Wochenende das Aschaffenburger Stadtfest. Da feiern wir von Radio Primavera mit euch allen zusammen wieder auf dem Schlossplatz, auf unserer Heilandsbühne wieder die besten Bands und Künstler der Region. Am Freitag ist da auch die offizielle Eröffnung mit dem Oberbürgermeister Markus Schlemmer und mit Kollege Daniel Fleckenstein. Danach gibt's dann unter anderem die Smooth Operators mit ganz vielen Hits aus der Musikgeschichte. Unomo Totolo sind wieder mit dabei, dann am Samstag Franzen Fries, am Sonntag gibt's den Frühschoppen mit Gegenlicht und dann auch wieder das große Finale mit Phil Collins. Ja, auch letztes Jahr waren die Besucher richtig begeistert von unserem Stadtfestprogramm.
1: Es war ein toller Abend, sensationelles Publikum.
2: Unglaublich hat es angefühlt. Also ich habe das Gefühl, es war dieses Jahr noch mal einen Tacken draufgelegt.
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0: Jawohl, kommt gerne vorbei beim Aschaffenburger Stadtfest. Jetzt am Freitagabend geht's los. Aber es gibt noch mehr Events. Die Michaelismesse in Miltenberg, die startet ebenfalls am Freitag. Es laufen weiterhin die Sommerbühnen in Aschaffenburg. Dann gibt's auch am Wochenende die Seligenstädter Kerb. In Heusenstamm der Äppler-Anstich. Und in Oberzhausenhausen ist Pfarrfest. Also auch wenn es sich jetzt heute ein bisschen herbstlich anfühlt, der Sommer ist noch nicht vorbei und es gibt noch ganz viele tolle Events bei uns. Und ja auch nochmal bis 30 Grad diese Woche. Ihr dürft euch natürlich trotzdem gerne einen Tee machen, wenn ihr möchtet. Auf primavera24.de gibt's alle Tipps zum Nachlesen für den Veranstaltungssommer.

Schön entspannte Musik von Faith Hill für euch hier im Wohlfühlradio Primavera. So, jetzt habe ich eine Erkenntnis, die könnte euer Leben verändern. Ich gucke jetzt mal alle an, die schon wieder auf dem Weg in Richtung Kaffeemaschine sind und vor allem die morgens auch schwer in die Gänge kommen. Ein Apfel morgens macht wacher als eine Tasse Kaffee. Ja, ich habe es auch erst nicht geglaubt, aber tatsächlich habe ich es mal ausprobiert. Heute Morgen direkt erstmal einen Apfel gegessen und meinen ersten Kaffee dann am Vormittag getrunken. Und ja, ich habe mich doch sehr viel frischer und lebendiger gefühlt. Das liegt an dem Fruchtzucker. Der wirkt wie ein Treibstoff für den Körper und der liefert im Vergleich zu Kaffee echte Energie. Ihr könnt es ja gerne mal testen morgen. Schaden wird's auf gar keinen Fall. Statt Koffein erstmal einen Apfel zum Frühstück, um richtig wach zu werden. Ist ja jetzt auch die passende Saison. Momentan schmecken die Äpfel ja auch richtig gut. Hier ist Radio Primavera und jetzt gibt's hier einen Energiekick von Charles and Eddie für euch. Ja.

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18: Erstmal trocken föhnen, wenn ihr dann zu Hause ankommt, gibt teils kräftigen Regen heute Nachmittag, stark bewölkt bei maximal 20, 21 Grad. Meistens liegen die Temperaturen auch ein bisschen drunter. Morgen wird es dann wieder eher sommerlich, allerdings schwülwarm bei auch Regen mit dabei, auch Sonne bei bis 26 Grad und am Donnerstag über 30. Da war aber ein gewisses Gewitterrisiko. Und damit ist es 16 Uhr.
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19: Ich bin Joshua Heise. Dass Menschen mit Behinderung beim Job oder der Wohnungssuche häufiger benachteiligt werden als andere, ist kein neues Phänomen. Aber eine Studie hat jetzt neue Zahlen. Fast 6 von 10 Menschen mit Behinderung sagen, sie wurden in den letzten 5 Jahren benachteiligt. Für fast jeden Dritten ist es ein ständiges Problem. Betroffene fordern mehr Aufklärung und härtere Strafen bei Diskriminierung. Bundeslandwirtschaftsminister Rainer hält nichts von den Zuckersteuerplänen von Finanzminister Klingbeil. Die würden deutlich über die Empfehlungen der zuständigen Expertenkommission hinausgehen, kritisiert der CSU-Politiker in der Rheinischen Post. Hintergrund ist, dass die Zuckersteuer zum Beispiel auch Fruchtsäfte, Pflanzenmilch und alkoholfreies Bier betreffen soll. Jeder dritte Jugendliche in Deutschland fühlt sich durch Schulstress massiv belastet. Das zeigt eine Studie im Auftrag der Krankenkasse Barmer. Besonders betroffen sind Schülerinnen. Fast jede zweite gab an, durch den Leistungsdruck stark beeinträchtigt zu sein. Bei den Jungs ist es jeder vierte. Auch Stress in der Familie und Einsamkeit sind für viele ein Faktor. Barmer-Chef Straub fordert, die psychische Gesundheit junger Menschen mehr in den Mittelpunkt zu stellen. Für Flughafenbetreiber ist es eine schlechte Nachricht, für Klimaschützer eine gute. Der Flughafenverband ADV rechnet im laufenden Jahr mit 217 Millionen Passagieren an deutschen Airports. 8 Millionen weniger als zunächst angenommen. Als Gründe für das Minus nennt ADV-Chef Beisel einerseits teures Kerosin durch den Iran-Krieg, aber auch höhere Ticketkosten durch Steuern und Gebühren. Der Carlsen Verlag bittet Eltern, Kindergeschichten wie das Neinhorn nicht mit ChatGPT weiterzuspinnen, denn das könnte Urheberrechte verletzen. Zuvor hatte Carlsen zusammen mit Autor Marc-Uwe Kling und der Illustratorin Astrid Henn Klage gegen OpenAI eingereicht. Der Vorwurf, die KI soll mit Neinhorn-Büchern trainiert worden sein und täuschend echte Kopien erzeugen können. Auch Penguin Random House hat OpenAI verklagt.
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18: Jetzt haben wir es kurz nach vier auf der A3 Richtung Frankfurt. 12 Kilometer Stau zwischen Weibersbrunn und Aschaffenburg-Ost. Nach einem Auffahrunfall dauert bis zu 50 Minuten länger. Auch die Nebenstrecken sind übrigens überlastet. Wir werden euch da weiter auf dem Laufenden halten. Dann haben wir die A3 Richtung Würzburg zwischen Obertshausen und Hanau. 4 Kilometer stockender Verkehr. Und weiter Richtung Würzburg zwischen Aschaffenburg-West und Goldbach. 8 Kilometer stockender Verkehr. Außerdem staut es gerade durch die Ortsdurchfahrt von Hößbach Bahnhof, weil natürlich viele Autofahrer den Stau auf der A3 umfahren möchten. Da ist aber auch ein LKW an der Eisenbahnunterführung hängen geblieben. Und das wird jetzt da auch noch weiter untersucht. Auch da werden wir euch natürlich auf dem Laufenden halten. Dann wird geblitzt auf der B43A Richtung Obertshausen vor der Abfahrt Hanau Hauptbahnhof in der 100er-Zone und Ortsausgang Erlensee Richtung Hanau beim Campingplatz da in der 60er-Zone. Falls noch was fehlt, dann meldet euch gerne unter der 0800 66 66 400, wo auch immer ihr seid. Gute Fahrt!
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18: Schönen Dienstagnachmittag wünsche ich euch und gleich begeben wir uns auf die Spuren der Fledermäuse. Es gibt am kommenden Wochenende ganz viele tolle Aktionen rund um diese Tiere und wir fragen da auch gleich nochmal bei einem Experten nach, was könnt ihr denn machen, wenn eine Fledermaus abends aus Versehen zu euch in die Wohnung fliegt? Das ist nämlich dem Kollegen Daniel Fleckenstein passiert und das war nicht nur in seinem Kopf. Hier ist jetzt Andreas Borani und gleich geht's hier um Batman bei Primavera. Hallo zusammen.

0: Eine schöne Rockballade hier für euch war Primavera von Bon Jovi an diesem Dienstagnachmittag. Heute Morgen hat uns ja Kollege Daniel Fleckenstein schon erzählt, dass er richtig mutig ist und immer den Kammerjäger spielen darf für seine Kids. Also immer, wenn sich da mal eine Spinne oder ein Insekt, irgendein Krabbelfiech ins Haus verirrt, dann muss er das wegmachen. Ja, dann kam aber plötzlich mal Batman zu Besuch und da war selbst der Fleckenstein ein wenig ratlos, was er da machen soll. Also eine Fledermaus ist bei seiner Tochter in die Dachgeschosswohnung geflogen. Und die hat erstmal selbst nicht mehr gewusst, wie sie wieder rauskommt. Irgendwann hat sie dann den Weg durchs Fenster wieder gefunden. Wir haben mal mit Franziska Back gesprochen vom Landesbund für Vogel- und Naturschutz. Die hat uns heute Morgen schon erklärt, wie wir einer Fledermaus helfen können, wieder nach draußen zu finden, falls die sich ins Haus verirrt.
1: Wenn es schon Abend ist, dann schalte ich am besten einfach das Licht aus, schließe die Zimmertür, öffne das Fenster weit und in den allermeisten Fällen findet die Fledermaus den Weg nach draußen. Am Tag können sich Fledermäuse nicht so gut orientieren. Am besten vorsichtig mit Handschuhen nach der Fledermaus greifen, sie in den Karton setzen und dann gut verschließen und zur Dämmerung raussetzen.
0: Okay, dann wissen wir Bescheid und sind gewappnet, falls wir mal Besuch bekommen von Batman oder von Batwoman natürlich auch. Und wenn ihr Fledermäuse spannend findet, jetzt am Wochenende, da ist die Europäische Fledermausnacht und da gibt's viele verschiedene Veranstaltungen, auch bei uns in der Region, in Rottgau zum Beispiel die Bat Night. Da gibt's dann Aktionen für Kinder und Erwachsene. Ihr geht da mit speziellen Detektoren auf die Suche nach den Fledermäusen. Es gibt dann noch Aktionen in Linsengericht Großenhausen, in Bruchköbel oder auch in Aschaffenburg in der Fasanerie. Auch da könnt ihr mit einem Experten auf Fledermaussuche gehen. Die Termine findet ihr alle online beim Landesbund für Vogel- und Naturschutz. Und da könnt ihr dann sehr viel entspannter euch mit Fledermäusen beschäftigen, als wenn die in der eigenen Wohnung rumfliegen. Ne? Hier ist Radio Primavera. Euch einen schönen Nachmittag. Jetzt gibt's hier Sommermusik für euch von den Beach Boys.

Savage Garden hier für euch im Wohlfühlradio Primavera. Natürlich haben wir auch die wichtigsten Themen aus der Region. Da müssen wir uns jetzt die Frage stellen, wie sicher sind eigentlich E-Autos, wenn sie mal Feuer fangen? Auf der A3 bei Walderschaff ist am Abend ein Elektroauto auf dem Standstreifen komplett ausgebrannt. Die, die im Auto drin waren, die haben sich zum Glück noch rechtzeitig rausretten können. Für die Feuerwehr waren die Löscharbeiten aber schwierig, denn der Akku ist immer wieder neu in Flammen aufgegangen. Und das haben wir ja schon oft gehört, Akkus und Hitze, keine gute Kombination. Deswegen sollte man ja auch das Handy oder die Powerbank nicht in die pralle Sonne legen. Warum das Auto überhaupt gebrannt hat, ist noch unklar. Da werden wir euch natürlich informieren, sobald es da neue Erkenntnisse gibt. Und was sonst noch wichtig ist hier in der Region, das hört ihr dann gleich wieder um 16:30 bei Kollege Leon Durst in den Primavera Nachrichten.

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20: Es ist fast überall bewölkt, nur so in Richtung Steinau an der Straße, da scheint die Sonne. Die Sonne kann sich aber dann stellenweise auch gegen Abend nochmal durchsetzen. Ansonsten fällt auch Regen bzw. Nieselregen, 18 bis 21 Grad. In der Nacht fallen die Temperaturen dann runter auf 14 Grad. Morgen geht's dann auch erstmal grau und bewölkt los mit Regen, aber zum Nachmittag hin wird's dann freundlicher und vor allem wird's wieder warm mit bis 27 Grad, am Donnerstag sogar bis 32 Grad. Da müssen wir dann örtlich mit Gewittern rechnen. Und damit ist es 16:30.
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21: Ich bin Leon Durst. Guten Tag. Allmählich kehrt wieder Normalität in den Jägerhof in Walversbrunn ein. Wie das Hotel auf Primavera-Nachfrage mitteilte, sind die Zimmer gut gebucht. Nach wie vor werden die Räume aber gründlich desinfiziert. Vergangene Woche hatten 31 Hotelgäste über Magen-Darm-Beschwerden geklagt. Inzwischen teilte das Gesundheitsamt mit, dass es sich in mindestens 16 Fällen um eine Norovirus-Erkrankung handelt. Eine Reisegruppe hatte das Virus eingeschleppt. Fabian Roth von der Geschäftsleitung des Jägerhofs sagte uns:
22: Wir haben da von den Ämtern grünes Licht bekommen. Ich will nochmal betonen, dass es an unserem Haus hier nicht gelegen hat. Es wurde alles bestätigt. Die Leute können bedenkenlos zu uns kommen. Aber nach wie vor machen wir täglich immer noch die Desinfektion von allen Räumlichkeiten sowie allen Zimmern, allen Toiletten. Also das halten wir jetzt auch bei.
21: Trockene Sommer und sinkende Grundwasserstände. Der Wasserverband Kinzig will neue Wege gehen, um die Region auch in Zukunft mit Trinkwasser zu versorgen. Jamie Wagner mit Details.
23: Die Kinzig-Talsperre bei Bad Sohnensalmünster soll künftig nicht mehr nur vor Hochwasser schützen und die Kinzig stabil halten, sondern auch Trinkwasser liefern. Geplant ist, bis zu 9 Millionen Kubikmeter Wasser pro Jahr aufzubereiten und an Verbraucher in Frankfurt, Hanau und im Main-Kinzig-Kreis weiterzugeben. Dafür soll eine Leitung zum Wasserwerk Wächtersbach-Neudorf gebaut werden. Das Ziel, die Grundwasserbrunnen im Vogelsberg entlasten. Bis es soweit ist, dauert es aber noch. Der Probebetrieb des neuen Wasserwerks könnte frühestens in etwa 5 Jahren starten.
21: Am Mittag hatten viele Haushalte im Primavera-Land kein Internet mehr. Die Deutsche Glasfaser gab bekannt, dass es für etwa 1,5 Stunden Ausfälle bei TV, Internet und E-Mail gab. Betroffen waren etwa die Kreise Offenbach und Darmstadt-Dieburg. Seit dem frühen Nachmittag ist die Störung aber wieder behoben. Jetzt steht fest, wie es mit dem Weihnachtsmarkt in Dietzenbach weitergeht. Die Stadtverordneten haben ein neues Konzept trotz angespannter Haushaltslage beschlossen. Der Weihnachtsmarkt soll in der Altstadt bleiben. Statt Holzhütten sollen zukünftig jedoch winterbeständige Zelte aufgebaut werden. Durch diese Maßnahme möchte die Stadt Dietzenbach bis zu 8.500 Euro jährlich einsparen. Und alle Nachrichten aus der Welt gibt's wieder zur vollen Stunde.
24: Danke dir, Leon.
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20: Mit der A3 Richtung Frankfurt noch 8 Kilometer Stau und stockender Verkehr zwischen Walbersbrunn und Hößbach dauert etwa 1/2 Stunde länger. Dann die andere Richtung, der A3 Richtung Würzburg zwischen dem Offenbacher Kreuz und Hanau 5 Kilometer stockend und weiter Richtung Würzburg zwischen Stockstadt und Aschaffenburg-Ost vor der Baustelle 6 Kilometer Stau. Dann staut sich's in der Ortsdurchfahrt Hößbach Bahnhof nach einem Unfall mit einem LKW in der Eisenbahnunterführung. Da wollen natürlich auch viele den A3-Stau umfahren. Bitte weiträumig ausweichen und möglichst nicht durch Hößbach Bahnhof durchfahren. Dann habe ich noch die B45 Richtung Hanau zwischen Rottgau-Hainhausen und dem Kleinauheimer Dreieck. 3 Kilometer Stau und stockender Verkehr. Und dann wird geblitzt auf der B43a Richtung Obertshausen vor der Abfahrt Hanau Hauptbahnhof in der 100er-Zone und Ortsausgang Erlensee Richtung Hanau beim Campingplatz in der 60er-Zone. Und falls ihr jetzt noch einen Stau oder einen Blitzer melden könnt, dann ruft uns gerne an unter der 0800 66 66 400. Kommt gut an.
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0: Musik von Three Doors Down hier bei Primavera für alle, die gerade so ein bisschen im Nachmittagstief stecken. Und da habe ich jetzt auch einen Tapetenwechsel für euch. Ja, es tut ja manchmal gut, einfach mal rauszukommen, mal eine andere Stadt besuchen, Luftveränderungen zu haben oder gleich auch ein neues Land entdecken. Ja, wenn ihr gerade am Überlegen seid, wo geht's als nächstes hin in den Urlaub? Diese Woche erscheint der neue Katalog vom Dolce Vita Reiseclub. Wir haben mit Markus Sakülze gesprochen, dem Chef von Dolce Vita. Der freut sich schon richtig auf die frisch gedruckte Ausgabe.
1: Der neue Katalog startet mit spannenden Advents- und Weihnachtsreisen. Silvester ist mit drin. Wir haben Musicals da drin. Dann haben wir natürlich das komplette Frühjahr bis anschließend Ende April drin. Also mit unseren schönen Reisen Richtung Gardasee und in den Süden. Dann haben wir unsere komplette Rundreisen für 2027 drin. Die können also vorab schon jetzt gleich gebucht werden. Und wir haben natürlich auch spannende Kreuzfahrten für euch im Programm.
0: Also da könnt ihr schon mal ziemlich weit vorausplanen, wenn ihr das denn möchtet. Und es ist auch eine neue Reise mit dazugekommen in diesem Jahr.
1: Ja, eine neue Reise ist zum Beispiel eine Reise durch Frankreich an die traumhafte Atlantikküste. Wir haben da drin natürlich alles, was man dort gesehen haben muss. La Rochelle, wir fahren runter nach Arcachon, wir machen die berühmte Düne Pilar. Wir fahren natürlich dann in das berühmte Rotweingebiet östlich von Bordeaux und erleben zum Beispiel Baron Rothschild und erleben Cognac und auf der Rückreise noch das Loiretal. Also das wäre so ein Tipp für den Mai.
0: Ja, vielleicht war da schon euer nächster Tapetenwechsel mit dabei. Ihr könnt euch auf jeden Fall ganz viel Inspiration holen bei der Urlaubsplanung im neuen Katalog vom Dolce Vita Reiseclub. Der erscheint diese Woche. Könnt ihr euch direkt online bestellen oder ihr blättert einfach digital durch. Das geht natürlich auch. Und dann wünschen wir schon mal ganz viel Vorfreude auf den nächsten Urlaub. Und da haben wir die passende Musik für euch. Jetzt hier Walking on Sunshine in einer ganz besonderen Reggae-Version. Perfekte Einstimmung auf den Urlaub.

0: schöne emotionale Nummer hier von Daido für euch bei Primavera. Lasst euch gut gehen, wir haben es 10 vor 5.
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0: Heute Abend geht's erstmal um den Pokal. Germania Dörnigheim empfängt die SG Bad Soden in der zweiten Runde des Hessen-Pokals. Dörnigheim spielt zwar eine Liga tiefer, ist aber stark gestartet und im Achtelfinale würde mit Regionalligist Steinbach-Haiger ein echtes Brett warten. Und morgen geht's dann direkt weiter mit 3 Landesligaspielen mit Teams aus dem Primavera-Land. In Haibach steigt morgen um 18 Uhr das Derby zwischen der Alemannia und dem TuS Frammersbach. Beide sind eher holprig gestartet, also da käme ein Derby-Sieg gerade recht. Ebenfalls um 18 Uhr muss Wattanspor Aschaffenburg beim TSV Karlburg ran und um 19 Uhr empfängt dann TuS Leider die Spielvereinigung Hößbach-Bahnhof.
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2: Es ist eine ziemlich trübe Geschichte heute, gerade jetzt am Nachmittag. Auch kräftige Schauer möglich, 18 bis 21 Grad. Am Abend gibt's dann stellenweise auch mal Auflockerungen. Morgen deutlich wärmer, aber wir haben eine schwüle Luft. Bei einer Mischung aus Sonne und teils dichten Wolken immer wieder Regen. Bis 27 Grad gibt's morgen, am Donnerstag sogar bis 32 Grad. Also nochmal sehr sommerlich, aber auch da Schauer und auch Gewitter möglich. Dazwischen scheint aber auch mal kräftig die Sonne. Und damit ist es 17 Uhr.
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3: Ich bin Joshua Heise. Egal ob bei der Wohnungssuche, im Job oder auf der Straße, Menschen mit Behinderung werden im Alltag mehr diskriminiert als andere. Laut einer Umfrage der Aktion Mensch wurden fast 6 von 10 Menschen mit Behinderung in den letzten 5 Jahren unfair behandelt. Viele Betroffene ziehen sich zurück und wissen nicht, wo sie Hilfe bekommen. Die Aktion Mensch fordert deshalb mehr Beratungsstellen. Das Bundeskabinett ist heute zu einer 2-tägigen Klausur auf Schloss Neu-Hardenberg zusammengekommen. Der Regierung stehen 3 Landtagswahlen und ein möglicherweise heißer Reformherbst bevor. Ronny Tochau berichtet.
4: Um die Wirtschaft anzukurbeln, will die Regierung bei ihrer Klausur unter anderem über Preise und Innovationen reden. Außerdem steht neue Drohnenabwehr im Zentrum und mehr Hitzeschutz. Die Schäden des Hitzesommers zeigten den Handlungsbedarf, so der Kanzler. Merz kündigte konkrete Beschlüsse für die nächsten Kabinettssitzungen an.
3: Ersetzen wir Freundschaften immer mehr durch Social Media und Chatbots? Laut neuem Freizeitmonitor der Stiftung für Zukunftsfragen treffen nur noch 19% der Befragten regelmäßig ihre Freunde. Gleichzeitig nutzen 42% mindestens einmal pro Woche KI. Bei den 18- bis 24-Jährigen sind es fast 2/3. Immerhin, wir treiben mehr Sport als früher und auch Vereine und Ehrenämter bleiben beliebt. Fast jeder 12. Fernzug der Deutschen Bahn ist in diesem Jahr bisher ganz oder auf einem Teil der Strecke ausgefallen. Nur 2024 während der Lokführerstreiks war die Quote noch schlechter. Das zeigen Zahlen des Bundesverkehrsministeriums. Außerdem war nur etwas mehr als jeder 2. Zug pünktlich. Australiens Musikbranche verbannt KI-generierte Songs komplett aus den Charts. Der Auslöser, ein KI-Cover von Madonnas Like a Prayer, hatte es bis auf Platz 4 geschafft. Ab Freitag müssen Songs wesentlich von Menschen gemacht sein, KI darf nur noch Hilfsmittel sein. In Deutschland gilt schon jetzt, die kreative Hauptverantwortung muss beim Menschen liegen.
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2: Kurz nach 5. Ihr braucht weiterhin Geduld auf der A3 Richtung Würzburg zwischen dem Offenbacher Kreuz und Hanau. 5 Kilometer stockender Verkehr. Und weiter Richtung Würzburg zwischen Stockstadt und Aschaffenburg Ost. 6 Kilometer stockender Verkehr an der Baustelle. Und in der anderen Richtung, da klemmt's auch noch zwischen Walbersbrunn und Hößbach. 6 Kilometer stockender Verkehr. Da hatte es einen LKW-Unfall bzw. eine Panne gegeben mitten in der Baustelle. Dann staut es auch noch auf den Nebenstrecken der A3. Da braucht ihr generell viel Geduld, auch in der Ortsdurchfahrt von Hößbach Bahnhof. Da ist ein LKW in der Eisenbahnunterführung hängen geblieben. Dann haben wir noch die Blitzer für euch. Nicht zu schnell fahren auf der B43A, da wird geblitzt Richtung Obertshausen vor der Abfahrt Hanau Hauptbahnhof in der 100er Zone und Ortsausgang Erlensee Richtung Hanau beim Campingplatz in der 60er Zone. Ihr könnt euch gerne melden, falls ihr noch einen Stau oder einen Blitzer für uns habt, unter der 0800 66 66 400. Kommt gut an.
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2: Schön. Schönen Nachmittag wünsche ich euch. Ich hoffe, ihr seid wieder online. Viele Haushalte im Primavera-Land hatten nämlich heute Nachmittag kein Internet, weil es eine große Störung gab bei der deutschen Glasfaser. Betroffen waren da unter anderem die Kreise Offenbach, Darmstadt-Dieburg, aber auch der Kreis Aschaffenburg. Ja, meine Mutter hat mich auch ganz panisch angerufen, hat gemeint, was kann ich denn da machen? Ich habe einfach nur gesagt, ja, zieh halt einen Stecker und steck den Stecker dann wieder rein. Das würde wahrscheinlich auch jeder IT-Techniker empfehlen. Also die Störung ist wieder gehoben. Ihr könnt jetzt wieder im Internet surfen und Primavera könnt ihr sowieso jederzeit hören. Jetzt hier Casey and the Sunshine Band für euch. Schöne Sommermusik zum Start in euren Feierabend.

0: Die Bee Gees hier bei Radio Primavera, damit ihr schon mal so in dieses entspannte Feierabend-Feeling reinkommt. 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Ja, entspannt sollte ja eigentlich auch eine Nacht in einem Hotel sein, aber es ist ganz anders gekommen im Jägerhof in Weibersbrunn. Das war wirklich eher eine Nacht des Schreckens. Da hatten mehr als 30 Gäste ganz plötzlich gleichzeitig Magen-Darm-Beschwerden. Und da könnte man natürlich vermuten, dass es irgendwie am Hotelessen gelegen haben könnte. War aber nicht der Fall. Mittlerweile ist klar, dass eine Reisegruppe das Norovirus eingeschleppt haben muss. Inzwischen sind da 16 Proben positiv, das hat uns das Gesundheitsamt mitgeteilt. Wie diese Nacht abgelaufen ist für die Mitarbeiter und die Hotelgäste, wir wollten es wissen von Fabian Roth aus der Geschäftsleitung des Jägerhofs. Und der war natürlich auch ziemlich geschockt, als da plötzlich ein Großaufgebot an Krankenwagen vor dem Hotel stand.
1: Natürlich ein Schock für uns alle. So ein Großaufgebot haben wir noch nie hier erlebt. Wir standen erst einmal da und waren machtlos. Wir wussten ja erstmal überhaupt nicht, um was es genau ging. Das hat sich dann im Laufe des Abends dann ja alles dann herauskristallisiert. Und das war eine Horrornacht, sage ich mal, für uns.
0: Ja, das kann ich mir vorstellen. Welche Maßnahmen sind denn dann ergriffen worden?
1: Wir haben Maßnahmen empfohlen bekommen mit Spezialdesinfektionsmitteln, die wir dann auch besorgt haben. Das Haus ist täglich vom Restaurant angefangen, über die Treppenhäuser, Aufzüge, Zimmern komplett desinfiziert worden.
0: So Fabian Roth aus der Geschäftsleitung vom Jägerhof in Weibersbrunn. Eine Nacht, auf die dort wirklich jeder gerne verzichtet hätte. Es stehen noch weitere Probenergebnisse aus. Wir werden euch da natürlich hier auf dem Laufenden halten. Aber laut Gesundheitsamt besteht keine Gefahr für weitere Ansteckungen. Im Hotel gelten jetzt natürlich erhöhte Sicherheits- und Hygienemaßnahmen. Alles, was heute sonst noch wichtig ist für euch in der Region, hört ihr dann gleich wieder um 5:30 in den Primavera-Nachrichten.

0: Musik von OMD hier für euch bei Primavera für euren Start in den Feierabend und vielleicht seid ihr auch mittendrin in den Ferien. Also im bayerischen Teil vom Primavera-Land ist jetzt die vierte Ferienwoche angebrochen. Ja, und da ist jetzt Ende August natürlich traditionell nochmal viel los. Am Freitag geht die Kerb in Seligenstadt los. In Kleinostheim ist das Hof- und Straßenfest. In Miltenberg beginnt die Michaelismesse und natürlich Riesenhighlight. Wir freuen uns alle schon drauf aufs Aschaffenburger Stadtfest, damit euch zu feiern auf unserer Heilandsbühne wieder jede Menge tolle Künstler und Bands. Smooth Operators, Acoustify, Onomo Totolo, Gegenlicht, Franzen Fries und dann zum Abschluss natürlich noch Phil Collins. Das finde ich so genial, wenn ihr da mal die Augen zumacht und dem Markus Kunkel zuhört. Der klingt einfach fast wie das Original, hat genau diese Phil Collins Stimme, richtig toll. Und viele von euch haben sich auch schon mit ihren Freunden und Bekannten verabredet fürs Stadtfestwochenende und freuen sich schon riesig.
1: Ich glaube, so viel erlebt man in der Stadt eigentlich nicht, dass wirklich mal alle Menschen da sind. Musik, Essen, ja.
2: Ich bin nur tagsüber und gehe halt einer Band der anderen nach.
1: Also ich würde auf jeden Fall schon gern hingehen. Mich haben auch schon ein paar Leute gefragt. Ja, ich freue mich drauf.
3: Ja, weil es immer richtig schön ist, weil da immer so alle Menschen zusammenkommen und ich liebe es einfach. Ich finde es eine super Veranstaltung.
0: Ja, das wird ein großes Get-Together jetzt wieder am Wochenende. Geht ja schon am Freitag wieder los, das Aschaffenburger Stadtfest auf unserer Heilandsbühne mit der offiziellen Eröffnung. Und da sehen wir uns dann hoffentlich, ja, am Wochenende vor unserer Bühne am Schloss. Ihr findet alle Infos zum Programm auf primavera24.de, damit ihr jetzt schon mal vorplanen könnt. Und jetzt bringen wir uns schon mal in Stadtfeststimmung hier mit Club Tropicana bei Primavera.

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18: Erstmal trocken föhnen, wenn ihr dann zu Hause ankommt, gibt teils kräftigen Regen heute Nachmittag, stark bewölkt bei maximal 20, 21 Grad. Meistens liegen die Temperaturen auch ein bisschen drunter. Morgen wird es dann wieder eher sommerlich, allerdings schwülwarm bei auch Regen mit dabei, auch Sonne bei bis 26 Grad und am Donnerstag über 30. Da war aber ein gewisses Gewitterrisiko. Und damit ist es 5:30.
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19: Ich bin Leon Durst. Guten Abend. Meinhausen will familienfreundlicher werden. Die Gemeinde will bei Spielplätzen und Kinderbetreuung gleich an mehreren Stellschrauben drehen. Anna-Kathrin Mark berichtet.
1: Für Familien mit kleinen Kindern sollen die Spielplätze in Mainhausen künftig länger nutzbar sein. Bisher gelten dort spätere Öffnungszeiten. Künftig sollen die Plätze grundsätzlich ab 8 Uhr morgens bis 20 Uhr abends geöffnet sein. Gerade im Sommer soll das helfen, die heißen Stunden am Mittag zu vermeiden und die kühleren Morgenstunden besser zu nutzen. Gleichzeitig gibt es eine wichtige Änderung bei der Kita St. Kilian in Mainflingen. Die Einrichtung, die bisher von der katholischen Kirchengemeinde getragen wird, soll ab dem nächsten Jahr vom Caritasverband übernommen werden. Heute Abend stimmt die Gemeindevertretung darüber ab.
19: Gute Nachrichten für alle Autofahrer zwischen Großostheim und Pflaumheim. Die Kreisstraße ist wieder für den Verkehr freigegeben. Jamie Wagner.
20: Die Sanierung der Kreisstraße ist damit früher als geplant abgeschlossen. Eigentlich hätte die Sperrung noch bis Mittwoch gedauert. Auch an der Mainbrücke zwischen Obernburg und Elsenfeld geht es weiter. Auf Obernburger Seite sollen die Arbeiten bis Anfang September weitgehend abgeschlossen sein. Gleichzeitig gibt es aber auch Verzögerungen. Die Erneuerung einer Stromleitung zwischen dem Umspannwerk Schweinheim und dem Schalthaus Schönborner Hof dauert 8 Wochen länger. Grund dafür sind unerwartete Funde im Untergrund. Um was es sich dabei genau handelt, ist bislang noch unklar. Die Arbeiten sollen bis Ende Oktober dauern.
19: Die Kinzigtalsperre soll künftig bei der Trinkwasserversorgung helfen. Der Wasserverband Kinzig will dafür bis zu 9 Millionen Kubikmeter Wasser pro Jahr aus der Talsperre bei Bad Sodensalmünster aufbereiten und an Verbraucher in Frankfurt, Hanau und im Main-Kinzig-Kreis liefern. Eine neue Leitung zum Wasserwerk Wächtersbach-Neudorf ist dafür bereits in Planung. Mit dem Projekt sollen vor allem die Brunnen im Vogelsberg entlastet werden. Und alle Nachrichten aus der Welt gibt's wieder zur vollen Stunde.
21: Danke dir, Leon.
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18: Auf der A3 Richtung Würzburg zwischen dem Offenbacher Kreuz und Hanau 6 Kilometer Stau nach einem Auffahrunfall mit 4 Fahrzeugen auf dem linken Fahrstreifen. Dann weiter Richtung Würzburg zwischen Stockstadt und Aschaffenburg Ost 6 Kilometer stockender Verkehr wegen der Baustelle und in der anderen Richtung auch 6 Kilometer stocken zwischen Weibersbrunn und Hößbach. Und dann haben wir noch die Landstraße zwischen Hanau und Maintal-Dörnigheim, die ist nach einem Unfall in beiden Richtungen gesperrt, da müsst ihr weiträumig ausweichen. Dann habe ich noch die Blitzer für euch, B43a Richtung Obertshausen vor der Abfahrt Hanau Hauptbahnhof in der 100er Zone und Ortsausgang Erlensee Richtung Hanau beim Campingplatz in der 60er Zone. Kommt gut an.
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0: Musik von Gareth Gates hier für euch im Wohlfühlradio Primavera. Wir informieren euch ja auch immer über das Wichtigste aus der Region. Es hat jetzt eine ziemlich krasse Justizpanne gegeben, sorgt gerade für richtig Wirbel in Wächtersbach. Zu Recht sind die Menschen da im Main-Kinzig-Kreis wütend, dass sowas passieren kann. Ein verurteilter Brandstifter ist nämlich wegen dieser Panne einfach so wieder auf freiem Fuß. Kollegin Vivian Marx aus der Primavera Nachrichtenredaktion, was genau ist da jetzt passiert?
1: Ja, der Fall war an Weihnachten 2023, also schon ein bisschen her. Damals brannte das Haus einer pakistanischen Familie in Wächtersbach ab. Zunächst sah alles nach einem rechtsextremistischen Anschlag aus. Später stellte sich laut Gericht aber heraus, dass der Familienvater den Brand selbst gelegt haben soll, um eben die Versicherungssumme zu kassieren. Im Sommer 2025 wurde er dann wegen schwerer Brandstiftung und Betrugs zu 7 Jahren Haft verurteilt. Und jetzt ist er wegen einer Justizpanne aber wieder frei.
0: Mensch, was war das denn jetzt für eine Panne? Wie kann sowas sein?
1: Ja, eine Richterin hatte das Urteil aus Versehen in der falschen Akte abgelegt. Dadurch wurde es nicht rechtzeitig zugestellt und das Oberlandesgericht Frankfurt hat den Haftbefehl aufgehoben. Der Mann kam deshalb schon im April aus dem Gefängnis frei. Das Urteil gilt aber weiterhin. Jetzt muss nur noch der Bundesgerichtshof über die Revision entscheiden.
0: Also erstmal bleibt der Mann frei. Ob er die 7 Jahre Haft am Ende antreten muss, das entscheidet jetzt der Bundesgerichtshof. Ja, sowas passiert bei zu viel Bürokratie. Ein Schreiben kommt nicht rechtzeitig an und ein verurteilter Brandstifter kommt frei. Das kann man sich echt nicht ausdenken. Ne? Alles dazu könnt ihr auf primavera24.de nachlesen. Wir halten euch natürlich da auf dem Laufenden, wie eben jetzt der Bundesgerichtshof entscheiden wird. Hier ist Radio Primavera. Kommt gut in den Feierabend hier mit uns.

0: Mit dem Big Yellow Taxi geht's durch den Feierabendverkehr hier mit Radio Primavera. Da begleiten wir euch nach Hause oder ja vielleicht in Richtung Flughafen.
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0: Da habe ich jetzt was für alle, die reif für die Insel sind, nämlich Mallorca. Rund 30 Grad habt ihr da aktuell noch, jede Menge Sonne. Also da könnt ihr morgens erstmal gemütlich euch an den Strand legen, zwischendurch ins Meer und abends dann schön lange draußen sitzen, wenn die Temperaturen dann noch angenehmer werden. Und auf Kreta sieht es ganz ähnlich aus, ebenfalls um 30 Grad. Und das Mittelmeer hat dort richtig angenehme 25 Grad. Also falls ihr das Gefühl habt, der Sommer verabschiedet sich bei uns schon so ein bisschen. Keine Sorge, ihr könnt den Sommer auf Mallorca und Kreta definitiv noch verlängern. Euch einen schönen Urlaub.
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16: Weiterhin stark bewölkt in den meisten Teilen vom Primavera-Land. Heute Abend stellenweise auch noch nass. Hier und da gibt's noch Auflockerungen, vor allem im Main-Kinzig-Kreis. Die Temperaturen liegen so bei 18 Grad, in der Nacht dann 13. In den nächsten Tagen bekommen wir wechselhaftes Spätsommerwetter mit Sonne, Wolken, Regen und auch Gewittern. Morgen bis 26 Grad, am Donnerstag über 30. Und damit ist es 18 Uhr.
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17: Ich bin Joshua Heise. Hausaufgaben, Prüfungen, vielleicht auch Konflikte mit Mitschülern. Schule kann richtig stressig sein. Bei einer Studie im Auftrag der Krankenkasse Barmer ist jetzt rausgekommen, jeder dritte Jugendliche in Deutschland leidet massiv unter Schulstress. Bei Mädchen ist es sogar fast jede zweite, bei Jungen jeder vierte. Neben Schulstress belasten auch Stress in der Familie und Einsamkeit viele Jugendliche. Die geplante Zuckersteuer soll wohl deutlich umfangreicher ausfallen als bisher geplant. Das berichten mehrere Medien. Demnach soll die Steuer nicht nur bei Limonaden fällig werden, sondern auch bei Fruchtsäften, Smoothies, alkoholfreiem Bier und pflanzlicher Milch. Auch Zero-Produkte könnten mehr kosten. Das Landwirtschaftsministerium hat schon sein Veto eingelegt und kritisiert, dass die Pläne deutlich über die Empfehlungen von Experten hinausgehen. Deutschland braucht Zuwanderung, um zu funktionieren. Das hat Bundespräsident Steinmeier in einer Grundsatzrede gesagt. Dabei hat er auch ausdrücklich vor Abschottung und völkischem Nationalismus gewarnt. Gleichzeitig müsse man offen diskutieren, wie viel Zuwanderung das Land bewältigen kann. Zum deutschen Volk gehören laut Steinmeier auch die Menschen, die hierher gekommen sind. Egal, ob es auf die Arbeit geht oder zu einem Treffen mit Freunden, das Auto ist weiterhin unangefochten die Nummer 1 bei den Verkehrsmitteln. Das ist bei einer TÜV-Umfrage rausgekommen. Mehr als 80% der Befragten sind demnach mindestens einmal die Woche mit dem Auto unterwegs. Zu Fuß gehen liegt mit über 60% auf Platz 2. ÖPNV und Fahrrad nutzt nur jeder Fünfte regelmäßig. US-Präsident Trump erwägt, den Grenzsee Lake Ontario in Lake America umzubenennen. Sein Argument? Er rechne kaum noch mit nennenswerten Geschäften mit der kanadischen Provinz Ontario. Hintergrund ist der eskalierende Handelsstreit zwischen den USA und Kanada. Die Gespräche sind zuletzt gescheitert. Jetzt wollen beide Seiten Zölle von bis zu 50% erheben.
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16: Wir schauen auf die Straßen auf der A3 Richtung Würzburg zwischen Aschaffenburg West und Ost. Eine ungesicherte Unfallstelle auf dem Standstreifen. A3 Richtung Würzburg zwischen dem Offenbacher Kreuz und Hanau. 6 Kilometer stockender Verkehr. Da ist die Unfallstelle mittlerweile geräumt. Dann haben wir weiterhin die A3 Richtung Würzburg zwischen Stockstadt und Aschaffenburg Ost. 4 Kilometer stockend an der Baustelle. In der anderen Richtung staut sich zwischen Weibersbrunn und Hößbach. Da auf 6 Kilometern stockender Verkehr. Und dann haben wir noch die Landstraße im Main-Kinzig-Kreis zwischen Hanau und Maintal-Dörnigheim. Die ist nach einem Unfall gesperrt. Da müsst ihr weiträumig ausweichen. Dann wird geblitzt auf der B43A Richtung Obertshausen vor der Abfahrt Hanau Hauptbahnhof in der 100er-Zone und Ortsausgang Erlensee Richtung Hanau beim Campingplatz da in der 60er-Zone. Falls ihr jetzt noch einen Stau oder einen Blitzer für uns habt, dann meldet euch gerne, kostet nichts, unter der 0800 66 66 400. Euch überall eine gute Fahrt.
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16: Einen schönen Dienstagabend wünsche ich euch. Gleich begeben wir uns auf die Spuren der Fledermäuse. Jetzt gibt's hier erstmal Musik von Cher. Hallo zusammen.

0: Damit sorgen wir für etwas mehr Sommerfeeling an diesem doch eher herbstlichen Abend mit Toni Esposito hier im Wohlfühlradio Primavera. Ich habe jetzt schon mal einen Tipp für alle, die am Wochenende mal was ganz Ungewöhnliches erleben möchten. Auf den Spuren von Batman wandeln. Es ist nämlich das Fledermaus-Aktionswochenende und auch bei uns im Primavera-Land gibt es da in einigen Städten und Ortschaften die sogenannte Bat Night. Ja, bei meinem Kollegen Daniel Fleckenstein gab es die Begegnung mit der Fledermaus schon vorher. Bei seiner Tochter ist nämlich plötzlich eine Fledermaus ins Haus geflattert. Da erschrickt man natürlich erstmal kurz. Kann schnell passieren abends beim Lüften, denn die Fledermäuse sind momentan sehr aktiv. Wir haben deshalb mit Norbert Möller mal gesprochen vom Vogelschutzverein Linsengericht Großenhausen. Was macht man denn in so einer Situation?
1: Keine Panik, die tun uns nichts, Menschen. Man sollte also dann das Licht ausmachen in dem Raum, Fenster weit öffnen. Und dann fliegen die normal in der Regel wieder raus. Das handelt sich meistens um noch recht unerfahrene Jungtiere. Die sind halt auch neugierig. Und da passiert es halt hin und wieder mal, dass die ins Haus oder in die Räumlichkeit reinfliegen.
0: Da braucht ihr keine Angst haben. Fledermäuse sind ungefährlich und ja auch bedroht, weil ihnen Stück für Stück der Lebensraum weggenommen wird. Und deshalb wird da am kommenden Wochenende drauf aufmerksam gemacht. Und ihr könnt bei verschiedenen Veranstaltungen die Fledermäuse entdecken. Und wo genau, das sagt euch meine Kollegin Anna-Kathrin Mark aus der Primavera-Redaktion.
2: Kommendes Wochenende gibt es mehrere Aktionen rund um die sogenannte Bat Night, also Fledermausnacht. Los geht's am Freitag in Rottgau bei der Bat Night. Dort gibt's Aktionen für Kinder und Erwachsene, bevor es später mit einem Fledermausexperten und speziellen Detektoren auf die Suche nach den Tieren geht. In Linsengericht Großenhausen geht es ebenfalls am Freitagabend an den Feuerlöschteich. Auch dort können Besucher mit einem Fledermausdetektor auf die Suche gehen. Am Samstag gibt es außerdem Veranstaltungen in Bruchköbel und in Aschaffenburg. In der Fasanerie geht es mit einem Experten auf Fledermaussuche, inklusive Infos über die Tiere und die Möglichkeit, sie bei ihren nächtlichen Flugrunden zu beobachten.
0: Danke dir, Anna-Kathrin. Alle Termine gibt's auch online auf der Seite vom Landesbund für Vogel- und Naturschutz. Und dann trefft ihr vielleicht auch auf Batman oder Batwoman, ja, und lernt ganz viel über die Fledermäuse am Wochenende. Hier ist Radio Primavera. Ich wünsche euch jetzt einen entspannten Abend.

Euch einen schönen Abend hier mit Radio Primavera. Und da haben wir natürlich immer die wichtigsten Themen aus der Region für euch und auch die guten Nachrichten. Zum Beispiel aus Mainhausen. Die Gemeinde will familienfreundlicher werden. Betrifft sowohl die Kinderbetreuung, die wird ausgeweitet, und auch die Öffnungszeiten der Spielplätze verlängert. Also künftig von 8 Uhr morgens bis 20 Uhr sollen die Spielplätze geöffnet sein. Ihr findet alle Infos dazu und weitere wichtige Themen auch immer online bei uns. Und gleich bringt euch auch Kollege Leon Durst wieder auf den neuesten Stand in der neuen Ausgabe der Primavera Nachrichten dann um 6:30.

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9: Das ist auf jeden Fall ein Segen für die Natur, dass es immer mal wieder regnet. Jetzt heute Abend generell stark bewölkt. Hier und da gibt's auch noch ein paar Auflockerungen. Die Temperaturen bei 17 Grad in der Nacht, ja, da fallen die dann so auf 13 Grad. Morgen wird's dann schon wieder deutlich wärmer, bis 27 Grad, schwüle Luft. Wir haben den Mix aus Sonne, Wolken und Regen. Und am Donnerstag kann es dann auch kräftig gewittern. Da haben wir sogar über 30 Grad. Und damit ist es 6:30.
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10: Ich bin Leon Durst. Guten Abend. Meinhausen will familienfreundlicher werden. Die Gemeinde will bei Spielplätzen und Kinderbetreuung gleich an mehreren Stellschrauben drehen. Anna-Kathrin Mark berichtet.
11: Für Familien mit kleinen Kindern soll die Spielplätze in Meinhausen künftig länger nutzbar sein. Bisher gelten dort spätere Öffnungszeiten. Künftig sollen die Plätze grundsätzlich ab 8 Uhr morgens bis 20 Uhr abends geöffnet sein. Gerade im Sommer soll das helfen, die heißen Stunden am Mittag zu vermeiden und die kühleren Morgenstunden besser zu nutzen. Gleichzeitig gibt es eine wichtige Änderung bei der Kita St. Kilian in Mainflingen. Die Einrichtung, die bisher von der katholischen Kirchengemeinde getragen wird, soll ab dem nächsten Jahr vom Caritasverband übernommen werden. Heute Abend stimmt die Gemeindevertretung darüber ab.
10: Gute Nachrichten für alle Autofahrer zwischen Großostheim und Pflaumheim. Die Kreisstraße ist wieder für den Verkehr freigegeben. Jamie Wagner.
12: Die Sanierung der Kreisstraße ist damit früher als geplant abgeschlossen. Eigentlich hätte die Sperrung noch bis Mittwoch gedauert. Auch an der Mainbrücke zwischen Obernburg und Elsenfeld geht es weiter. Auf Obernburger Seite sollen die Arbeiten bis Anfang September weitgehend abgeschlossen sein. Gleichzeitig gibt es aber auch Verzögerungen. Die Erneuerung einer Stromleitung zwischen dem Umspannwerk Schweinheim und dem Schalthaus Schönborner Hof dauert 8 Wochen länger. Grund dafür sind unerwartete Funde im Untergrund. Um was es sich dabei genau handelt, ist bislang noch unklar. Die Arbeiten sollen bis Ende Oktober dauern.
10: Ein 34-Jähriger ist in Gelnhausen Opfer eines brutalen Überfalls geworden. Der Mann war in der oberen Heizer Gasse unterwegs, als ihm zwei Männer folgten. Einer der beiden setzte Pfefferspray ein. Danach schlugen und traten die Täter auf den 34-Jährigen ein und klauten seinen Rucksack. Der Mann musste anschließend in ein Krankenhaus gebracht werden. Die beiden Räuber konnten flüchten. Die Polizei sucht jetzt nach Zeugen. Und alle Nachrichten aus der Welt gibt's wieder zur vollen Stunde.
13: Danke dir, Leon.
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9: Mit der A3 Richtung Würzburg zwischen Stockstadt und Aschaffenburg-Ost 3 Kilometer stockender Verkehr und in der anderen Richtung Richtung Frankfurt zwischen Weibersbund und Hößbach ebenfalls stockender Verkehr auf 3 Kilometern. Dann haben wir noch die Landstraße zwischen Hanau und Maintal-Dörnigheim. Die ist nach einem Unfall gesperrt. Da müsst ihr weiträumig ausweichen. Und dann wird geblitzt. B43A in Richtung Obertshausen vor der Abfahrt Hanau Hauptbahnhof in der 100er-Zone und Ortsausgang Erlensee Richtung Hanau beim Campingplatz in der 60er-Zone.
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9: Schönen Abend euch!

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0: Das ist entspannte Musik von Hertz, hier für euren Herbstabend, Sommerabend natürlich. Ja, kommt gut durch diesen Dienstagabend hier mit Radio Primavera. Bei dem Wetter weiß man ja echt nicht, in welcher Jahreszeit wir momentan stecken. Aber beim Blick auf den Veranstaltungskalender, da wissen wir es genau. Es gibt noch tolle Sommer-Events jetzt am Wochenende. Startschuss für die Miltenberger Michelsmess, die geht am Freitag los. Dann startet auch die Kerb in Seligenstadt. In Kleinostheim ist Hof- und Straßenfest. Und natürlich eröffnen wir zusammen mit dem Oberbürgermeister von Aschaffenburg, Markus Schlemmer, dann das Aschaffenburger Stadtfest, dann am Freitagabend. Das heißt, 3 Tage lang feiern wir mit euch. Wir haben ganz tolle Bands wieder organisiert auf unserer Heilandsbühne am Schloss. Smooth Operators, Acoustify, Onomototolo, Gegenlicht, Franzen Fries und Phil Collins. Also die werden dafür ordentlich Stimmung sorgen und den Schlossplatz füllen mit vielen gut gelaunten Menschen. Ihr könnt viel essen, ihr könnt viel trinken, da haben wir eine gute Zeit und das egal bei welchem Wetter, würde ich sagen. Auch in den letzten Jahren, da war die Stimmung immer super auf dem Aschaffenburger Stadtfest.
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7: Schön organisiert, Heilandsbühne ist Weltklasse. Punkt.
0: Das auf jeden Fall. Ihr findet alle Infos zum Programm übrigens auf primavera24.de. Da könnt ihr jetzt schon mal euer Stadtfestwochenende planen und euch mit euren Leuten verabreden. Übrigens auch für den Kabarettisten Urban Priol ist das immer ein Pflichttermin, das Stadtfest.
8: Einfach der ganze Flair der Stadt, das Ganze, was da drumherum ist. Die Straßen sind voll und das ist der Moment halt.
0: Das ist der Moment und auf den freuen wir uns wieder. Freitag bis Sonntag, das Aschaffenburger Stadtfest mit Radio Primavera. Deswegen jetzt nochmal die Akkus aufladen heute Abend mit schöner Musik im Wohlfühlradio. Wenn schon das Wetter jetzt heute Abend nicht sommerlich ist, dann haben wir wenigstens Sommermusik für euch von den Gypsy Kings.

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20: Weiterhin stark bewölkt in den meisten Teilen vom Primavera-Land. Heute Abend stellenweise auch noch nass. Hier und da gibt's noch Auflockerungen, vor allem im Main-Kinzig-Kreis. Die Temperaturen liegen so bei 18 Grad, in der Nacht dann 13. In den nächsten Tagen bekommen wir wechselhaftes Spätsommerwetter mit Sonne, Wolken, Regen und auch Gewittern. Morgen bis 26 Grad, am Donnerstag über 30. Und damit ist es 19 Uhr.
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21: Ich bin Helen Martin. Jeder 5. Hausbesitzer in Deutschland hat Angst, sein Zuhause zu verlieren. Im Osten sogar jeder 4. Das zeigt eine neue Forsa-Umfrage, über die Bild berichtet. Grund sind teurere Kredite und hohe Nebenkosten. Vor allem Haushalte mit wenig Einkommen bangen um ihr Eigentum und die Angst wächst laut der Umfrage weiter. Bundeskanzler Merz hat sich am Rande der Kabinettsklausur zum Drohnenvorfall am Leipziger Flughafen geäußert. Die Bundesregierung werde sich demnächst äußern, was sie über die möglichen Urheber der Sprengstoff. Mehr dazu von Thomas Bremser.
0: Anfang des Monats taucht abends eine mit Sprengstoff beladene Drohne am Flughafen auf und wird entschärft. Nach Informationen des Spiegel entdecken die Ermittler mindestens eine weitere Drohne und militärischen Sprengstoff. Für viele Experten führt die Spur nach Russland. Offiziell will sich die Regierung dazu aber noch nicht äußern. Die Bundesregierung stärkt den Schutz vor Drohnen aber etwa mit einem eigenen Drohnenzentrum.
21: Egal ob bei der Wohnungssuche, im Job oder auf der Straße. Menschen mit Behinderung werden im Alltag mehr diskriminiert als andere. Laut einer Umfrage der Aktion Mensch wurden fast 6 von 10 Menschen mit Behinderung in den letzten 5 Jahren unfair behandelt. Viele Betroffene ziehen sich zurück und wissen nicht, wo sie Hilfe bekommen. Und Mensch fordert deshalb mehr Beratungsstellen. Welcher deutsche Film geht ins Rennen um die berühmten Oscars? Das steht jetzt fest. Es ist der Film Every Time von der österreichischen Regisseurin Sandra Wollner. Das hat German Films, die Auslandsvertretung des deutschen Films, bekannt gegeben. Ob der Film dann aber auch wirklich nominiert wird, entscheidet sich im Januar nächstes Jahr.
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20: Jetzt haben wir es 7:15, da ist immer noch die Landstraße zwischen Hanau und Maintal-Dörnigheim nach einem Unfall gesperrt. Da müsstet ihr weiträumig ausweichen. Dann habe ich noch den Blitzer auf der B43A in Richtung Oberzhausen, kurz vor der Abfahrt Hanau Hauptbahnhof in der 100er Zone. Ich wünsche euch überall eine gute Fahrt und einen schönen Feierabend.
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14: Ich bin Leon Durst. Ein eigenartiger Geruch hat am späten Nachmittag einen Feuerwehreinsatz am Aschaffenburger Hafen ausgelöst. Mitarbeiter einer Firma bemerkten den Geruch und verständigten die Feuerwehr Aschaffenburg. Zusammen mit der Feuerwehr Stockstadt wurden vor Ort mehrere Messungen durchgeführt. Worum es sich dabei handelt, ist aber immer noch unklar. Mehrere Proben werden jetzt analysiert. Meinhausen will familienfreundlicher werden. Die Gemeinde will bei Spielplätzen und Kinderbetreuung gleich an mehreren Stellschrauben drehen. Anna-Kathrin Mark berichtet.
15: Für Familien mit kleinen Kindern soll die Spielplätze in Meinhausen künftig länger nutzbar sein. Bisher gelten dort spätere Öffnungszeiten. Künftig sollen die Plätze grundsätzlich ab 8 Uhr morgens bis 20 Uhr abends geöffnet sein. Gerade im Sommer soll das helfen, die heißen Stunden am Mittag zu vermeiden und die kühleren Morgenstunden besser zu nutzen. Gleichzeitig gibt es eine wichtige Änderung bei der Kita St. Kilian in Mainflingen. Die Einrichtung, die bisher von der katholischen Kirchengemeinde getragen wird, soll ab dem nächsten Jahr vom Caritasverband übernommen werden. Heute Abend stimmt die Gemeindevertretung darüber ab.
14: Ein Gespräch eskalierte in der Hanauer Innenstadt schnell zu einer körperlichen Auseinandersetzung. Das teilte die Polizei am Abend mit. Zunächst redeten eine junge Frau und ein 40-Jähriger in einem Auto miteinander, bis der Mann die Türen verriegelt und sie berührt haben soll. Ein Bekannter der Frau kam hinzu, zerrte den Mann aus dem Auto und schlug wohl auf ihn ein. Auch andere Personen sollen sich daran beteiligt haben. Anschließend fehlten dem 40-Jährigen mehrere Gegenstände und sein VW war beschädigt. Es gibt mehrere Strafanzeigen. Allmählich kehrt wieder Normalität in den Jägerhof in Weibersbrunn ein. Wie das Hotel auf Primavera-Nachfrage mitteilte, sind die Zimmer gut gebucht. Nach wie vor werden die Räume aber gründlich desinfiziert. Vergangene Woche hatten 31 Hotelgäste über Magen-Darm-Beschwerden geklagt. Inzwischen teilte das Gesundheitsamt mit, dass es sich in mindestens 16 Fällen um eine Norovirus-Erkrankung handelt. Eine Reisegruppe hatte das Virus eingeschleppt. Fabian Roth von der Geschäftsleitung des Jägerhofs sagte uns:
16: Wir haben natürlich eine Woche hinter uns, die wir so in der 60-jährigen Geschichte unseres Hauses noch nicht hatten. Haben aber jetzt die Bestätigung, dass es von extern hier ins Haus geschleppt wurde.
14: Und alle Nachrichten aus der Welt gibt's wieder zur vollen Stunde.
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14: Ich bin Helen Martin. Deutschland hat das Zeug dazu, bei künstlicher Intelligenz aufzuholen, meint zumindest Bundesdigitalminister Wildberger. Am Rande der Kabinettsklausur hat der CDU-Politiker gesagt, dass die USA und China im Bereich KI zwar weit voraus seien, er sieht aber vor allem bei KI in der Industrie eine Chance für eine globale Spitzenposition. Laut Wildberger soll deshalb die Leistungsfähigkeit von Rechenzentren schneller ausgebaut werden. In der VW-Zentrale in Wolfsburg hat eine Serie von Betriebsversammlungen begonnen. Die Belegschaft fordert vom Vorstand Antworten zu angekündigten Sparmaßnahmen. Zehntausende Stellen und 4 Werke sollen in Gefahr sein. Tine Klimach berichtet.
15: Volkswagen fährt im Krisenmodus. Die gesamte Autoindustrie stehe unter enormem Druck, sagte Vorstandschef Oliver Blume in der Wolfsburger Konzernzentrale. Es gehe nun darum, Kosten zu senken. Es sollen konzernweit 50.000 Stellen in Deutschland abgebaut werden. Auch von Werksschließungen ist die Rede. Niedersachsens Ministerpräsident Olaf Lies sagte zuletzt, dass das keine Option sei. Das Land Niedersachsen hält 20% der Stimmrechte bei VW.
14: Kanada hat auf die von den USA verhängten neuen Zölle reagiert, und zwar mit Gegenzöllen. Der kanadische Finanzminister hat mitgeteilt, dass für die Einfuhr mehrerer US-Waren Abgaben von bis zu 50% erhoben werden. Dabei geht es zum Beispiel um Stahl, Molkereiprodukte und Haushaltsgeräte. Zuvor waren Handelsgespräche zwischen beiden Ländern gescheitert. Deshalb hatte US-Präsident Trump Zölle von bis zu 50% auf kanadische Produkte verhängt. Die Gaming-Welt schaut wieder nach Köln, denn da startet jetzt die Gamescom, die weltweit größte Messe für Computer- und Videospiele. Bei der Opening Night, wie das Ganze heute Abend heißt, werden neue Spiele angekündigt und es gibt Trailer. Morgen können dann auch Besucherinnen und Besucher auf die Messe.
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17: Ich bin Helen Martin. US-Country-Sängerin Dolly Parton ist tot. Sie starb im Alter von 80 Jahren, wie ihre Familie mitgeteilt hat. Mehr als 60 Jahre dauerte Partons Karriere. Zu ihren bekanntesten Hits zählen zum Beispiel Jolene, 9to5 und I Will Always Love You. Letzteres wurde durch die Version von Whitney Houston zu einem absoluten Welthit. Dazu war Parton auch Schauspielerin, Unternehmerin und Entertainerin. Wie genau soll die geplante Zuckersteuer der Bundesregierung aussehen? Laut Medienberichten gibt's Pläne, dass die Steuer mehr Produkte betreffen könnte als gedacht, zum Beispiel Zero-Getränke, alkoholfreies Bier, Säfte oder pflanzliche Milch. Ronny Thorau berichtet.
18: Sie sollen der Zuckersteuer unterworfen werden, nicht nur, wie es heißt, um die Menschen zu gesünderer Ernährung zu bewegen, sondern ausdrücklich auch, um mehr Einnahmen für den Haushalt zu generieren. Widerstand kommt von Gesundheitspolitikern der Union und aus dem CSU-geführten Agrarministerium. Die erweiterte Zuckersteuer, heißt es da, entferne sich vom Ziel Gesundheit und gehe über die Vereinbarungen in der Koalition hinaus.
17: Der Film Every Time ist die offizielle Oscar-Einreichung aus Deutschland. Das hat German Films, die Auslandsvertretung des deutschen Films, bekannt gegeben. Every Time ist von der österreichischen Regisseurin Sandra Wollner. Es geht um Ella und ihre Tochter Melly. Die versuchen nach dem plötzlichen Tod der anderen Tochter Jessie ihren Alltag zu bewältigen. Ob der Film auch nominiert wird, das entscheidet sich im Januar nächstes Jahr. Auf Instagram oder TikTok hängen, statt mit Freunden treffen. Das ist bei immer mehr Menschen die Devise, wie der neue Freizeitmonitor der Stiftung für Zukunftsfragen zeigt. Da haben nur 19% gesagt, dass sie regelmäßig ihre Freunde treffen. Die Studie sagt auch, dass künstliche Intelligenz eine immer größere Rolle in unserer Freizeit spielt. Aber mehr Menschen als früher machen Sport und auch Ehrenämter sind beliebt.
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10: Ich bin Moritz Einzel. Mit Songs wie Jolene, 9 to 5 und I Will Always Love You schrieb sie Musikgeschichte. Jetzt ist US-Country-Legende Dolly Parton im Alter von 80 Jahren gestorben. Das hat ihre Familie mitgeteilt. Über die Todesursache ist bislang nichts bekannt. Parton hat im Laufe ihrer über 60-jährigen Karriere fast 50 Studioalben veröffentlicht und mehr als 100 Millionen Platten verkauft. Keine Country-Musikerin stand häufiger an der Spitze der Charts als sie. Der Volkswagen-Konzern will eventuell bis zu 50.000 Jobs streichen, die Hälfte davon in Deutschland. Das hat VW-Chef Blume auf einer Betriebsversammlung gesagt. Der Stellenabbau soll laut ihm vor allem über Renteneintritte und Altersteilzeit abgewickelt werden und nicht über Kündigungen. Der Betriebsrat wirft Blume vor, seine Leute im Unklaren zu lassen. Teilweise hat die Belegschaft den VW-Boss ausgepfiffen. Hausaufgaben, Prüfungen, vielleicht auch Konflikte mit Mitschülern. Schule kann richtig stressig sein. Bei einer Studie im Auftrag der Krankenkasse Barmer ist jetzt rausgekommen, jeder dritte Jugendliche in Deutschland leidet massiv unter Schulstress. Bei Mädchen ist es sogar fast jede zweite, bei Jungen jeder vierte. Neben Schulstress belasten auch Stress in der Familie und Einsamkeit viele Jugendliche. Der FC Bayern setzt auf Kontinuität in seiner Führungsebene. Der Aufsichtsrat des deutschen Fußballrekordmeisters verlängert die Verträge mit Vorstandschef Jan-Christian Dresen und mit Sportvorstand Max Eberl bis zum Sommer 2029. Das hat das Gremium heute bei seiner Sitzung beschlossen. Am Freitag eröffnet der FC Bayern die neue Bundesliga-Saison mit einem Heimspiel gegen Stuttgart.
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16: Ich bin Moritz Einzel. Die Bundesregierung will den Einsatz künstlicher Intelligenz fördern, insbesondere in der Industrie. Digitalminister Wildberger hat im Rahmen der Kabinettsklausur in Brandenburg eingeräumt, dass die USA und China im KI-Bereich einen deutlichen Vorsprung haben. Für Deutschland gehe es aber nicht immer darum, die Nummer eins zu sein, so Wildberger.
17: Wir sind drittgrößte Volkswirtschaft und ich würde mal sagen, das Ziel, Nummer drei, Nummer vier zu sein in der Welt, ist auch mal ein gutes Zwischenziel. Aber wenn wir immer die Latte so hochhängen, dass wir sagen, schaffen wir das überhaupt noch, dann haben wir uns selber die komfortable Entschuldigung gegeben, es gar nicht erst zu machen.
16: Weitere Themen bei der Klausur waren der Bürokratieabbau und die Entlastung der Unternehmen von Berichtspflichten. Trauer um Dolly Parton. Die Country-Legende aus den USA ist im Alter von 80 Jahren gestorben. Das hat ihre Familie bekannt gegeben. Weltberühmt wurde sie mit Hits wie Jolene, 9 to 5 und mit der Ballade I Will Always Love You. US-Präsident Trump will Dolly Parton mit landesweiter Trauerbeflaggung ehren. Für eine Woche soll die amerikanische Flagge in den USA auf Halbmast gesetzt werden. Der Film Every Time ist die offizielle Oscar-Einreichung aus Deutschland. Das hat German Films, die Auslandsvertretung des deutschen Films, bekannt gegeben. Every Time ist von der österreichischen Regisseurin Sandra Wollner. Es geht um Ella und ihre Tochter Melly, die versuchen nach dem plötzlichen Tod der anderen Tochter Jessie ihren Alltag zu bewältigen. Ob der Film auch nominiert wird, entscheidet sich im Januar. Der deutsche Fußballrekordmeister FC Bayern setzt an der Führungsspitze auf Kontinuität. Die Münchner haben die Verträge mit Vorstandschef Jan-Christian Dresen und Sportvorstand Max Eberl vorzeitig verlängert. Der Bayern-Aufsichtsrat stimmte auf seiner Sitzung für eine Ausdehnung der Zusammenarbeit bis zum 30. Juni 2029, teilte der Verein mit. Die bisherigen Verträge waren bis Sommer 2027 datiert.
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1: Ich bin Moritz Einzel. Die US-Country-Sängerin Dolly Parton ist tot. Sie starb im Alter von 80 Jahren, wie ihre Familie mitgeteilt hat. Mehr als 60 Jahre dauerte Partons Karriere. Zu ihren bekanntesten Hits zählen zum Beispiel Jolene, 9 to 5 und I Will Always Love You. US-Präsident Trump kündigte eine einwöchige Trauerbeflaggung zu Ehren Dolly Partons an. In der Bundesregierung zeichnet sich ein Streit um die geplante Zuckersteuer ab. Es gibt Pläne, dass die Steuer mehr Produkte betreffen könnte als gedacht, etwa auch Bier, Mischgetränke und Haferdrinks. Die Union lehnt das ab. SPD-Finanzminister Klingbeil hat die Pläne am Rande der Kabinettsklausur in Brandenburg im RTL-Interview verteidigt.
2: Das Ziel ist doch klar. Wir sehen, dass wir unsere Kinder schützen müssen, dass wir das Gesundheitssystem stärken müssen. Das ist in vielen anderen Ländern passiert. Das machen wir hier auch. Und ich kann Ihnen aus den Gesprächen da drin, ohne Vertraulichkeit zu brechen, glaube ich, sagen, dass da auch die ganze Bundesregierung dahinter steht. Das ist etwas, was wir auf den Weg bringen. Und das ist doch richtig, um unsere Kinder zu schützen, um dafür zu sorgen, dass man in Deutschland gesünder lebt. Dafür ist eine solche Steuer dann noch richtig.
1: Mit der Zuckersteuer sollen unter anderem Einnahmen für den Bundeshaushalt generiert werden. Auf Instagram oder TikTok hängen statt mit Freunden treffen. Das ist bei immer mehr Menschen die Devise, wie der neue Freizeitmonitor der Stiftung für Zukunftsfragen zeigt. Da haben nur 19% gesagt, dass sie regelmäßig ihre Freunde treffen. Die Studie sagt auch, dass künstliche Intelligenz eine immer größere Rolle in unserer Freizeit spielt. Aber mehr Menschen als früher machen Sport und auch Ehrenämter sind beliebt. Welcher deutsche Film geht ins Rennen um die berühmten Oscars? Das steht jetzt fest. Es ist der Film Everytime von der österreichischen Regisseurin Sandra Wollner. Das hat German Films, die Auslandsvertretung des deutschen Films, bekannt gegeben. Ob der Film dann aber wirklich auch nominiert wird, entscheidet sich erst im Januar.
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1: Ich bin Moritz Einzel. Die umstrittene Rentenreform soll noch in diesem Jahr fertig werden. Das hat Finanzminister Klingbeil im ZDF gesagt, am Rande der Kabinettsklausur in Brandenburg.
2: Die Kommission hat etwas vorgeschlagen, jetzt geht es um die Umsetzung und da sage ich Ihnen auch, das müssen wir bis Jahresende hinbekommen. Wir müssen die sozialen Sicherungssysteme fit machen, dazu gehört auch eine Rentenreform. Aber klar ist doch auch, im Detail werden wir diskutieren.
1: Es gehe auch darum, gegenüber Bürgerinnen und Bürgern Vertrauen zu schaffen, betonte der SPD-Chef. Klingbeil ergänzte, in Deutschland seien über 20 Jahre lang notwendige Reformen verschlafen worden. Nach dem Vorfall mit einer Sprengstoffdrohne am Leipziger Flughafen will die Bundesregierung die Urheber zur Rechenschaft ziehen. Bundeskanzler Merz hat vor der Kabinettsklausur gesagt:
3: Die Bundesregierung erlegt Urhebern hybrider Angriffe einen Preis auf. Sie werden dafür bezahlen. Das ist ein wichtiges Ziel des Gesetzespaketes zu den Nachrichtendiensten, das wir im August im Kabinett bereits beschlossen haben.
1: Demnächst wolle sich die Regierung zu Erkenntnissen über die Urheber des Vorfalls äußern. Trauer um die US-Country-Sängerin Dolly Parton. Sie ist im Alter von 80 Jahren gestorben. Das teilte ihre Familie mit. Parton wurde mit Hits wie Jolene und der Ballade I Will Always Love You bekannt. Im Laufe ihrer über 60-jährigen Karriere veröffentlichte Dolly Parton fast 50 Studioalben und verkaufte mehr als 100 Millionen Platten. Es ist das Wunder von Linz. Österreichs Fußballmeister, der Linzer ASK, hat sich erstmals für die Champions League qualifiziert. Aber das war nichts für schwache Nerven. Nach dem 0:3 im Playoff-Hinspiel bei Celtic Glasgow sah es auch eigentlich schon zappenduster aus. Erst recht, als die Schotten auch jetzt im Rückspiel am Abend in Führung gegangen sind. Aber Linz gewann am Ende mit 5:1 nach Verlängerung und ist am Donnerstag bei der Auslosung der Champions League-Liga-Phase mit im Topf.
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1: Ich bin Moritz Einzel. Nach dem Tod von Dolly Parton hat US-Präsident Trump in den Vereinigten Staaten Trauerbeflaggung angeordnet. Er sprach von einem wahren Verlust für Millionen von Menschen. Die US-Country-Ikone Parton ist im Alter von 80 Jahren in Nashville gestorben. Weltweit bekannt wurde sie mit Hits wie Jolene, 9 to 5 und der Ballade I Will Always Love You. Kanzleramtschefin Warken ist überzeugt, dass die schwarz-rote Koalition die umstrittene Rentenreform wie geplant in diesem Jahr auf den Weg bringen wird. Das gelte auch für weitere Vorhaben wie die Reform der Pflegeversicherung und die Neuregelung des Arbeitszeitgesetzes, sagte die CDU-Politikerin in der ARD.
2: Das alles wird jetzt kommen, muss jetzt kommen. Es wird ein Herbst werden, der sehr arbeitsreich sein wird. Aber ich bin guter Dinge. Wir haben alle den gemeinsamen Willen, die Dinge jetzt auch auf einen guten Weg zu bringen. Und das werden wir jetzt im Herbst auch tun.
1: Die Bundesregierung setzt heute ihre Kabinettsklausur in Brandenburg fort. Im Mittelpunkt stehen dabei die Wirtschaft und das Thema Hitzeschutz. Der Film Everytime geht als deutscher Kandidat ins Rennen für die nächste Oscar-Verleihung. Wie German Films bekannt gab, das ist die Auslandsvertretung des deutschen Films, wird das Drama von Regisseurin Sandra Wollner für die Kategorie Bester internationaler Film vorgeschlagen. Es geht um den Tod einer Jugendlichen und wie Mutter und Schwester danach ihren Alltag bewältigen. Der deutsche Fußballrekordmeister FC Bayern hat die Verträge mit Vorstandschef Jan-Christian Dresen und Sportvorstand Max Eberl vorzeitig verlängert. Sie laufen jetzt bis Mitte 2029. Vereinspräsident Herbert Hainer begründete die Entscheidung des Bayern-Aufsichtsrates mit dem Wunsch nach Kontinuität und Verlässlichkeit.
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